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4: Herzlich willkommen zu dieser Ausgabe der Stimmlagen, dem Infomagazin der Freien Radios in Österreich. Aus dem Studio der Radiofabrik Salzburg begrüßt euch heute David Mehlhardt. Wer in den letzten Tagen aufmerksam die innenpolitische Berichterstattung verfolgt hat, wird bemerkt haben, dass wieder ein bisschen Schwung in die Wehrdienstdebatte gekommen ist, denn die SPÖ hat den Vorschlag gemacht, den Wehrdienst so zu belassen, wie er ist. Er sollte lediglich attraktiviert werden, wie es in einer Aussendung heißt. Das knüpft an den Diskurs, den die ÖVP durch die Verteidigungsministerin Claudia Tanner angestoßen hat, den Wehrdienst in Österreich zu verlängern, und Anfang des Jahres 2026 wurde von einer Kommission ein Papier erarbeitet, in dem ein sogenanntes Österreich-Plus-Modell favorisiert wurde. Das heißt, der Wehrdienst sollte von aktuell 6 Monaten auf 8 Monate verlängert werden, plus 2 Monate zusätzliche verpflichtende Milizübungen.
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0: und quasi als eine Person, die von einer geplanten Wehrdienstverlängerung direkt betroffen ist, mitdiskutiert hat. In der folgenden halben Stunde gibt es deswegen bei den Stimmlagen einen Ausschnitt aus dieser 50-minütigen Diskussion zu hören, in dem die interessantesten Punkte rund um die geplante Wehrdienstverlängerung in Österreich im Studio debattiert wurden. Moderiert und geleitet wurde die Diskussion von mir und meiner Unerhört-Kollegin Jana Georgievich.
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0: Ich möchte gerne anschließend die erste Frage an Herrn Schnöller richten. Die AG Wehrdienstverweigerung, ich habe nachgeschaut, ist 1979 gegründet worden, also wo man vielleicht schon bis Ende des Kalten Krieges heraufkommen hat sehen. Und seitdem hat sich die Zeit dann doch wieder ein bisschen verändert. Also ist so eine prinzipielle Haltung gegen Militarismus, Aufrüstung, Militär nach wie vor immer noch angebracht?
3: Es ist wichtiger denn je, vor allem wenn sich in der Politik manches wendet und sozusagen das, was wir als breiten Konsens in der Gesellschaft nach 1945, nach dem Zweiten Weltkrieg wahrgenommen haben, dass es nie wieder Krieg geben soll. Wenn dieser Konsens jetzt verloren geht oder schmäler wird in der Gesellschaft, dann ist es umso wichtiger, dass es Menschen gibt, die sich gegen Militär und gegen Militarismus einsetzen und darauf hinweisen, dass das, was jetzt in Europa passieren soll an Aufrüstung, extreme Einsparungen in allen Bereichen der Gesellschaft nach sich ziehen wird, in Bildung, im Sozialwesen, in der Gesundheitsversorgung, und das zu einem Preis, der im schlimmsten Fall, wenn Politik und Diplomatie versagen, in einem Krieg endet, den wir jetzt als kleines Beispiel in der Ukraine sehen, wo trotzdem hunderttausende Menschen elendig sterben.
0: Okay. Dankeschön, dann würde ich gerne den Herrn Schinell fragen. Sie ist Brigadier beim Bundesheer. Wie realistisch ist überhaupt, dass jetzt in nächster Zukunft ein Krieg über Österreich hereinbricht? Natürlich, die Kriegsführung hat sich verändert, sie wird mittlerweile so im hybriden Raum geführt, sie wird im digitalen Raum geführt. Ist eine Verlängerung der Wehrpflicht auf 8+2 Monate überhaupt ein adäquates Mittel, um solchen Herausforderungen zu begegnen?
4: Sie stellen mir jetzt sehr viele Fragen auf einmal. Ich möchte an den Herrn Schnöll anschließen. Nach 1945 haben unsere Väter gesagt, nie wieder Krieg. Und in dieser Stimmung sind wir heute noch. Und nie wieder Krieg hat aber für unsere Väter und Großväter immer geheißen, auch eine starke Neutralität. Eine bewaffnete, eine militarisierte Neutralität, die also etwas hat, um gegen einen Angreifer da zu sein. Und genau in der Situation sind wir auch heute. Wir machen keine, oder wir wollen nicht aufrüsten, wir wollen nicht kriegstüchtig werden, wir wollen nur unseren Kernauftrag als Militär, die Souveränität Österreichs verteidigen zu können, erfüllen können. Und dazu braucht es neben dem Material, und da kaufen wir sehr viel ein, auch Personal. Und Personal hängt also mit der Wehrdienstverlängerung, mit dieser Diskussion der Übungspflicht für die Miliz zusammen. Und das ist also die Ausgangsbasis. Ein neutraler Staat muss sich aus meiner Sicht, auch aus Sicht der Staatsräson, gegen alle Angriffe von außen verteidigen können, um sich nicht verteidigen zu müssen.
0: Dann möchte ich gerne an Franz Vostel noch kurz eine Frage richten. Wenn Sie jetzt quasi in der siebten Klasse sind, also Sie haben die Stellung vielleicht noch vor sich, haben es schon hinter sich, was waren die ersten Gedanken, die Sie da gehabt haben, wie das diskutiert worden ist, dass das Bundesheer verlängert werden soll, dass statt 6 Monate dann 8+2 Monate zum Einrücken sind?
5: Ja, also um ehrlich zu sein, die ersten Gedanken waren, ja, meine Freunde, die jetzt schon sozusagen in den Wehrdienst müssen oder Zivildienst, die kennen nur kürzer und ich muss dann womöglich schon länger. Das waren die ersten Gedanken, und im zweiten Gedanken dann natürlich das, bringt sie das wirklich was, wenn wir jetzt sagen, wir sind nicht in der Lage dazu, uns wirklich zu verteidigen, dann 2 bzw. 4 Monate dran zu hängen oder halt den Zivildienst auf 12 Monate zu verlängern, bringt sie das wirklich was, oder ist es einfach nur ein Symbol sozusagen, ein Symbol, das man setzt, um eben kriegs- oder verteidigungstüchtig dazustehen?
6: Ich würde gerne auch eine Frage an die Frau Bührer stellen, und zwar ist Österreichs Neutralität historisch eng mit dem Gedanken des Bürgerheers verknüpft, das hat der Herr Schinner auch schon erwähnt. Können Sie aus einer historischen Perspektive auch erklären, wie das Militär mit der Neutralität zusammenhängen kann?
7: Ja, also das ist ja in der Schweiz auch so, ne? Ist ja auch Neutralität schon sehr lange.

0: Das ist insofern kein Widerspruch, wenn es eigentlich nur um die nationale Verteidigung geht, ne? Aber ich möchte eigentlich auch noch so ein bisschen anhängen an das, was schon gesagt wurde, ne? Also ich denke, der Konsens, dass wir alle Frieden wollen und keinen Krieg wollen, den haben wir hier unbestritten, ne? Ich würde sagen, dem stimmen alle zu. Die Frage ist natürlich, wie erreicht man das? Und da kann vielleicht eben in gewissen Phasen wie nach dem Zweiten Weltkrieg die Neutralität eine gute Strategie sein. Und auch die Schweiz ist ja auch durch die beiden Weltkriege gekommen. Aber das kann sich ja auch ändern. Ne? Und da kann vielleicht Pazifismus oder Diplomatie eine Strategie sein, aber in anderen Zeiten kann das eben nichts mehr bewirken. Ne? Und Neutralität nützt nur so lange etwas, wenn das international rechtlich von allen anerkannt wird. Ja? Aber wenn wir es jetzt mit autokratischen, expandierenden Großmächten zu tun haben, die diese Regeln des internationalen Rechts nicht mehr anerkennen, dann ist natürlich die Frage, ob die Neutralität überhaupt noch ein Schutz ist. Ja? Wenn jetzt selbst eine westliche Großmacht wie die USA die Regeln des internationalen Rechts nicht mehr anerkennt, dann ist es wirklich fraglich, ob das noch irgendwas nützt, ne? Und ob dann eben die Bewahrung des Friedens nicht Aufrüstung bedeutet, ne? Also Abschreckung als die beste Methode, um einen Krieg zu vermeiden. Und ob jetzt die Verlängerung der Wehrpflicht das Mittel ist, würde ich natürlich bezweifeln, aber es kann ein Schritt sein. Ne? Also, aber es müssen mehrere folgen. Und ich denke auch nicht, dass man noch in nationalen Sicherheitskonzepten denken kann. Man muss europäisch denken, sonst hat Europa keine Chance. Ja? Also das ist absolut der falsche Weg, ein nationales Sicherheitsdenken allein zu verfolgen.
1: Dürfte ich da noch kurz einhaken, weil wir haben ja zum Beispiel den NATO-Bund und manche reden in den Medien davon, dass wir vielleicht ein EU-Militär aufbauen könnten. Wäre das überhaupt möglich? Und das würde ja dann wegkommen vom nationalen Denken, sondern zum gemeinsamen Denken in Europa. Aber wenn jetzt im NATO-Bund auf einmal die USA einen anderen Weg einschlägt, was tut dann Europa in dem Fall?
0: Ja, also das ist sehr fraglich, ob die NATO weiterhin funktionieren wird. Die USA zieht sich zurück und man muss vielleicht sogar in Kategorien denken, dass die USA sich feindlich verhält. Also es gibt ja einige Zeichen auch auf der Ebene der Diplomatie, der Zoll, Handelspolitik und so weiter und so fort, wo eigentlich ein aggressivfeindliches Verhalten der USA spürbar ist. Ne? Das kann halt von politischer Seite nicht offen ausgesprochen werden, weil wir im Moment noch abhängig sind und es gleich Strafaktionen gibt von der Regierung. Ja? Also muss man sich da noch ein bisschen diplomatisch halten. Aber ich denke auf jeden Fall, also ich denke nicht, dass die EU den Rahmen bilden kann, aber eine, sagen wir mal, Koalition der Willigen, das kursiert ja jetzt auch schon ein paar Jahre und da muss dann halt, wird sich dann herausstellen, wer sich da alles anschließt. Da möglichst breit ist natürlich umso besser.
2: Ja, Herr Schiller, Sie zeigen auf.
3: Darf ich da gleich reagieren? Ich bin ganz bei Ihnen und ich muss auch, ich sogar ganz offen, ich bin ein Europäer, ich fühle mich als Europäer und wir leben in diesem Teilstaat Österreich. Also was ich zuvor gesagt habe, heißt nicht Alleingang. Also das Wichtigste jetzt in dieser Situation ist aus meiner Sicht, dass wir Europa stärken, dass wir mit diesem Europa mitmachen, egal wie sich die NATO entwickelt. Aber unser Rahmen ist ja trotzdem noch die Neutralität. Man kann diskutieren, wie man die Neutralität jetzt sieht, vor allem hinsichtlich auch unseres Zugangs, also Österreichs Zugangs zu den Sanktionen jetzt gegen Russland. Also politisch sind wir schon lange nicht mehr neutral, militärisch sehr wohl. Also ich würde nicht, also ich würde auch jetzt nicht in die Neutralitätsdiskussion gehen. Wichtig ist, dass wir als Europäer jetzt zusammenhalten und uns nicht auseinanderdividieren lassen, was ja passiert, vor allem jetzt mit Desinformationskampagnen, die wir gerade erleben. Da ist ja genau das Ziel, dass wir die Europäer auseinanderbringen und dadurch unsere Einheit schwächen. Aber ich sage, als Österreich sind wir mittendrin und können gar nicht alleine denken. Aber wenn ich Europa denke, dann heißt das auch wieder, das geht auch nicht ohne Militär. Also auch in Europa muss jeder seine Souveränität selber verteidigen können. Also ein friedliches Europa heißt nicht ohne Militär.
2: Jetzt haben wir bei diesen beiden Statements von der Frau Bührer und vom Herrn Schindler gemerkt, so eine gewisse Alternativlosigkeit. Es muss schon Richtung Aufrüstung, Richtung Heer gehen, nicht das vom nationales Heer, sondern vielleicht sogar ein europäisches Heer. Herr Stöll, Sie haben da ein bisschen indigniert geschaut, wie diese Aussagen gefallen sind. Was sagen Sie dazu?
4: Ich bin überzeugt davon, dass militärische Aufrüstung keine Lösung der Probleme der Zukunft ist, sondern im Gegenteil die Entwicklung der Gesellschaft massiv beeinträchtigt. Und deshalb plädiere ich dafür, die Armeen in Europa eher abzuschaffen als aufzurüsten. Und eine aufgerüstete Armee ist dann immer sozusagen eine Möglichkeit, bei Politik und Demokratieversagen in einem Krieg zu enden, der für viele Menschen dann mit dem Tod endet. Allerdings nicht für alle, weil in den Kriegen der Gegenwart sehen wir ja auch in der Ukraine, dass es sehr wohl eine Oberschicht gibt und eine Schicht der Reichen, eine Schicht der Mächtigen, die von einem Krieg nicht beeinträchtigt sind und auch ihre Familienangehörigen im Krieg nicht sterben. Für die Normalbevölkerung ist es dann die Normalität.
2: Dankeschön für diese Aussage. Frau Bührer, Sie würden gern darauf antworten.
0: Ja, also ich würde halt einfach gerne mal nachfragen, wollen Sie denn einfach, wenn eine Invasion von Russland kommt, einfach die geschehen lassen? Was ist Ihre Antwort darauf?
4: Ja, wir können jetzt natürlich jeden potenziellen militärischen Konflikt, also ich sehe jetzt diskutieren, ich sehe jetzt die Wahrscheinlichkeit, dass Russland in Österreich einmarschieren möchte, sehe ich nicht.
3: Ja, aber was hätte die Ukraine tun sollen? Hätten die nichts tun sollen und sich von Russland einnehmen lassen? Also mir würde das nicht gefallen.
4: Da müssten wir jetzt ein bisschen weiter ausholen und bis wahrscheinlich sogar 2014 zurückgehen. Ich glaube, dass uns das aber in der Diskussion, was wir in der Zukunft wollen, tatsächlich nicht weiterbringen. Das, was wir in der Ukraine sehen, ist, dass gerüstete Staaten nach Diplomatieversagen, nach Politikversagen dazu neigen, sich gegenseitig umzubringen, und genau das wollen wir nicht haben.
2: Ja, danke, immer ist es schon angesprochen worden, es führt wahrscheinlich ein bisschen zu weit weg dann von der allgemeinen Diskussion, weil es geht jetzt nicht um die Ukraine, sondern dazu, was halt in Österreich geplant ist und ob das auch für Österreich dann zutrifft. Natürlich mit solchen Aussagen, ob Russland Österreich angreift, kann natürlich passieren, man weiß es in Zukunft nicht. Lieber Franz Vossel, dieser Diskussion, wie gesagt, wir haben die vorher schon gefragt, als junge Person, was du davon denkst, was würdest du jetzt für die Zukunft wünschen, wie so ein System umgesetzt wird? Bist du mit diesem 8+2 Modell, bist du zufrieden oder hättest du dir gern mehr Mitbestimmung gewünscht oder eventuell ganz andere Versionen?
5: Ja, also ich glaube, wo wir uns einig sind oder was man auf jeden Fall sagen kann, es braucht eine Reform des Systems, und da finde ich halt auch oder eine reine Verlängerung nicht den richtigen Ansatz, wenn es eben unattraktive Voraussetzungen sind. Also das Gehalt oder die Bezahlung im Militär ist doch relativ gering und im Zivildienst auch. Also ich glaube, es sind 600 Euro beim Wehr und im Zivildienst mit 400 Euro nur dazu, also als Lebenserhaltungskosten. Und das, wie vorher schon angesprochen worden ist halt unter der Mindestsicherung, und da gehört einfach was gemacht, damit die Umstände besser werden. Und durch die Verlängerung wird es jetzt, anstatt dass attraktiver gemacht wird, das Heer oder der Zivildienst für junge Menschen, unattraktiver gemacht. Das schränkt natürlich ein, dass weniger Leute das freiwillig machen. Und natürlich merkt man auch, also merkt ihr in der Schule, dass das großen Unmut verursacht in einer der jungen Bevölkerung. Vor allem auch, was jetzt angesprochen worden ist, die fehlende Mitbestimmung. Also in dieser Wehrdienstkommission, die den Vorschlag eingebracht hat, ist zwar die Bundesjugendvertretung zum Beispiel als beratendes Mitglied drin, aber keine einzige Jugendorganisation ist als stimmberechtigtes Mitglied dabei. Und das gehört, finde ich, schon auf jeden Fall überdacht, neben dem Inhaltlichen.
2: Herr Vossel hat jetzt schon angesprochen, das Wort Attraktivität. Herr Schindler, wie würde man jetzt jungen Menschen das Bundesheer schmackhaft machen? Jetzt wird es noch länger, als es eh schon ist. Jetzt müssen sie sich quasi noch dem fügen, was kann das Bundesheer bieten? Weil wir haben es in der Anmoderation schon gesagt, das Image ist manchmal ein bisschen schlecht. Manche Menschen haben da schlechte Erfahrungen gemacht. Wie könnte man das Image grundsätzlich ändern, dass vielleicht nur die Menschen es als attraktiven Dienst empfinden?
3: Ja, ich kann das alles unterschreiben. Natürlich gibt es, kann das Militär auch nicht immer attraktiv sein und immer die Forderung nach der Attraktivitätssteigerung hat schon ein Problem, weil Militärdienst ist grundsätzlich unangenehm. Ob man den jungen Staatsbürger, den man jetzt 6 Monate zu uns holt oder 8 Monate mit 600 Euro abspeist, das ist eine andere Frage. Aus meiner Sicht ist das nicht in Ordnung. Und wir kennen auch junge Burschen, die jetzt als Gesellen gearbeitet haben, einen ordentlichen Verdienst haben und dann natürlich nicht wirklich über die Runden kommen. Also da muss der Staat sich schon auch etwas überlegen. Und das Stichwort Mindestsicherung wäre eine gute Forderung aus meiner Sicht, wenn der junge Mann oder die junge Frau für den Staat etwas leistet. Das ist einmal das Erste. Ich würde empfehlen, den Bericht der Wehrdienstkommission sich auch anzuschauen, nämlich da ist ja nicht nur die Forderung 8 plus 2, das Modell Österreich plus, sondern da sind sehr viele Maßnahmen, die begleitend dazu kehren und da sind also viele dieser Dinge auch angesprochen, wie man den Dienst interessanter oder richtiger machen kann. Und ein Bereich ist also die Qualität in der Ausbildung. Wir haben also jetzt das Problem, mit diesen 6 Monaten werden wir nicht fertig. Und durch diese kurze Zeit machen wir Dinge auch nicht. Zum Beispiel Kraftfahrausbildung für einen C-Führerschein. Das ist für die jungen Leute hochattraktiv, einen C-Führerschein beim Militär zu machen. Aber wenn ich dann nur 2 Monate Nutzungsphase habe, weil die Ausbildung davor, bis er den Führerschein macht, so lang dauert, fangen wir gar nicht damit an. Und das ist also ein Effekt, den wir in vielen Bereichen haben, wo also der junge Mann gar nicht zu der Ausbildung kommt, die er eigentlich braucht. Und wir werden immer technologischer, überall in allen Bereichen, weil es nicht auszahlt. Und wenn ich länger Zeit habe, dann kann ich auch diese Ausbildung wieder vernünftig anbieten und machen. Und dann habe ich auch als junger Mann etwas davon.
2: Aber vielleicht doch gleich die Nachfrage, wenn Sie ansprechen, die Ausbildung oder die Anforderungen werden immer technologischer, immer komplizierter. Man hat es da wirklich mit anderen Gefahren zu tun. Ist dann einfach das Zurückreichen auf Rekruten im Ernstfall wirklich auch noch so sinnvoll? Sind die dann ausgebildet für die Sachen, die sie machen sollen? Geht das auch in 8 Monaten?
3: In 8 Monaten und vor allem dann mit den Übungen, ja. Eins ist klar, dass wir brauchen die große Masse. Wir können uns Berufsarmee in der Ausprägung, dass wir Österreichs Souveränität verteidigen, nicht leisten. Also das ist nur ein kleiner Teil und damit kann man das nicht erledigen. Daher braucht man eine gewisse Mannstärke. Wir sind ja mit 55.000 Mann oder 75.000 eh am untersten Limit. Wir haben also im Zuge der Raumverteidigung einmal in der größten Ausbauphase mit 300.000 Mann gerechnet. Da sind wir eh schon sehr weit darunter, aber 55.000 Berufssoldaten könnten wir uns nicht leisten.
2: Herr Schnüll, ja, Sie zeigen eh schon auf, gerne darauf antworten.
4: Ja, danke. Ich glaube, wir sind jetzt in der Diskussion gelandet, 6 Monate oder 8 Monate oder Österreich plus. Ich glaube, die Diskussion gehört grundsätzlich ein bisschen weiter gefasst und die muss eigentlich heißen, ist es legitim, dass der Staat von einem Teil seiner Bürger tatsächlich einen Zwangsdienst verlangt und eine Anzahl von Monaten verlangt, die sie leisten müssen?
2: Das ist eine Frage, die aufgeworfen wurde. Ich glaube, die Frau Bührer möchte gerne darauf antworten.
0: Ja, also natürlich ist es ein Zwang in die individuelle Freiheit oder ein Eingriff in die individuelle Freiheit, aber man muss da schon auch mal reflektieren. Eigentlich ist die Wehrpflicht auf einer sehr demokratischen Basis entstanden. Ne? Also die Französische Revolution, die Revolutionsarmee, die aus Freiwilligen bestand, ein enormer Zulauf, wo die Bürger ihre neu erkämpften und blutig erkämpften republikanischen und Freiheitsrechte verteidigen wollten gegen die konservativen Monarchien, ja, im Ersten Koalitionskrieg. Und darauf ist dann die Levée en Masse 1793 die erste Form der auch bürokratisch zwangsmäßig organisierten Wehrpflicht entstanden, wo aber ganz klar diese Pflicht, man muss es vielleicht weniger Zwang nennen, sondern Pflicht, diese Pflicht gebunden ist an die neuen Rechte, die in einer Republik oder einer Demokratie den Bürgern gewährt wird. Ja? Also das ist eigentlich ein Deal, das ist nicht ein einseitiger Zwang. Und wir haben ja auch andere, in dem Sinn Zwangsformen, Steuern zahlen. So, ohne Zwang ist auch ein Staat nicht und auch nicht Freiheit gewährbar. Ne? Also das muss man einfach auch sehen. Eine völlig, völlig freie Gesellschaft gibt es nicht. Ne? Es gibt Machtcluster und Organisationsformen, die diese Freiheit überhaupt gewähren können. Ne?
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2: Dürfte ich mal kurz nachfragen, dass Sie haben ja angesprochen mit der französischen Revolution, da stellt sich natürlich immer die Frage, für was wird gekämpft, also auch bei der Ukraine gegen Russland wird natürlich immer so gesagt, der kämpft quasi ein despotisches Regime oder ein autoritaristisches Regime gegen ein verhältnismäßig liberal eingerichtetes Land, aber wenn man sich dann den Einzelfall anschaut oder direkt an der Front, dann ist ja Sterben an der Front nicht sonderlich romantisch, da geht es nicht darum, dass da Freiheiten verteidigt werden, sondern da werden ja quasi die Menschen erleiden brutale Schicksale, wenn man so sieht, die Drohnentechnik entwickelt sich einfach weiter, dass einfach das Sterben mittlerweile einfach auch schon in einem Computerspiel, auf das muss man natürlich auch reagieren historisch, oder?
0: Wie meinen Sie historisch
2: reagieren? Nein, oder nicht historisch reagieren, aber dass dann auf der einen Seite natürlich, man kann mit diesen Idealen argumentieren, ja, dass bürgerliche Freiheiten verteidigt werden, auf der anderen Seite ist dieses an der Front stehen nicht sonderlich glamourös.
0: Nein, definitiv nicht. Also das war auch nicht meine Behauptung. Und es ist natürlich auch so, dass die Wehrpflicht auch eingesetzt wurde in aggressiven Expansionskriegen, ne? Also Nationalsozialismus, aber auch die ganzen Heere im Ende 19. Jahrhundert, Anfang 20. Jahrhundert, die eigentlich, wo eben das Offizierskorps noch mehrheitlich aristokratisch war und demokratiefeindlich, die im Prinzip Expansionskriege an der europäischen Peripherie und aber auch in der globalen Welt geführt haben. Ne? Ich sage nicht, es ist eben, man muss es immer historisch kontextualisieren. Und Krieg ist nie romantisch und an der Front sterben ist furchtbar. Deswegen, und darauf möchte ich ein bisschen auf Ihre Aussage Bezug nehmen, Herr Fussel, weil Ihre Bedenken und Erwägungen waren ja auch, wie soll ich sagen, schon ein bisschen Wohlfahrtsstaatssorgen, weil es vor allem ja um die Bezahlung geht oder dass mir vielleicht in 2 Monate fehlen, haben Sie nicht ganz andere Sorgen, nämlich dass eben wirklich die Frage, ja, bin ich bereit für ja, die Republik Österreich zu sterben, ne? Also und wie viel, ja, jetzt wenn Sie diskutieren mit Ihren Kolleginnen und Kollegen, wie ist da so die, das würde mich wundern, eben die Stimmung, gibt es Schülerinnen in Ihrem Alter, Schüler, die sagen, ja, ich bin wirklich bereit zu sterben für meine Freiheit oder was auch immer?
5: Ja, also es gibt, glaube ich, wie in jeder Gesellschaftsschicht Pro und Contra und es ist gibt natürlich die Leute, die sagen, ja, ich würde für mein Land sterben, aber was ich jetzt in meinem Umfeld, und das ist nicht nur in meinem Freundeskreis, auch generell in der Schule, und das ist komplett egal, welche politische Richtung die Leute vertreten, ist es schon so, für mein Land zu sterben, eher unrealistisch. Und für eine Freiheit zu sterben und das als sozusagen Freiheit zu sehen, finde ich dann doch ein bisschen schwierig. Sie haben es verglichen mit Steuern zahlen. Wir sind da verpflichtet, Steuern zu zahlen. Und ich finde, es ist ein Unterschied, ob man einen gewissen Teil seines Einkommens oder von was auch immer an Steuern an den Staat bezahlt, um für das Allgemeinwohl, oder ob man sich verpflichtet, in den Krieg zu ziehen für ein Land. Und vor allem ist es, finde ich, eine Grundsatzfrage, weil wenn wir sozusagen aufrüsten, Wehrdienst, also personell, also materiell aufrüsten, Wehrdienst verlängern, dann sind wir vielleicht verteidigungsfähiger, aber können auch immer nur mehr als Bedrohung gesehen werden. Und ich stimme auch den vorigen Argumenten zu, dass man als Europa gemeinsam handeln muss, aber man hat ja gesehen, innerhalb von Europa und innerhalb auch der EU jetzt zum Beispiel Ungarn, was jetzt nimmer unter Orban ist, war doch so ein bisschen ein Krisenherd und ein bisschen unberechenbar, vergleichbar mit den USA oder Russland, natürlich nicht in dem Ausmaß. Und da muss man sagen, Ungarn ist im Gegensatz zu Russland und den USA ein Nachbarstaat von uns. Und wenn wir jetzt sozusagen aufrüsten und uns verteidigungsfähig machen, werden wir dann nicht auch irgendwie als Bedrohung gesehen und ist das nicht in gewisser Hinsicht auch ein bisschen kontraproduktiv? Genau.
1: Ich würde da gerne kurz einhaken, wenn ich darf, weil Sie, Frau Bührer, vorher angesprochen haben, dass man eigentlich europapolitisch gemeinsam da handeln sollte und eine gemeinsame Strategie entwickeln sollte. In deinem Fall, in Ihrem Fall, Herr Fossel, wäre es ja auch so, dass Sie nicht nur einen Österreicher oder eine Österreicherin verteidigen würden, falls da eine Strategie sich entwickeln würde, sondern auch eventuell eine Ungarerin oder ein Ungarer. Also das kommt ja auch noch dazu, wenn wir versuchen, Europa als Ganzes zu schützen. Genau.
5: Ganz klar, ich finde, egal welche Nationalität, egal ob Europa oder irgendein anderer Kontinent, ist es natürlich die Idealvorstellung, uns alle gegenseitig zu verteidigen. Und um diesen Gemeinschaftsgedanken irgendwie zu fördern, ist, finde ich, was ein guter Vorschlag ist für Wehrdienstreform, dass eine Verpflichtung für den österreichischen Staat durch die Ableistung eines Wehrdienstes zum Beispiel der Weg zur Staatsbürgerschaft ist für Nichtstaatsbürgerinnen. Das wäre zum Beispiel ein Vorschlag meinerseits, der sicher mehr bringen würde als jetzt zum Beispiel die Verlängerung für Staatsbürgerinnen oder Staatsbürger in dem Fall.
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2: Das war ein Ausschnitt aus einer Debatte zur geplanten Wehrpflichtverlängerung in Österreich, die Anfang Mai in der Radiofabrik Salzburg geführt wurde. Zu hören waren Peter Schinnel, Militärkommandant von Salzburg, Franz Fossel, Schülervertreter aus Salzburg, Walter Schnöll von der AG Wehrdienstverweigerung, sowie Tanja Bührer, Militärhistorikerin an der Uni Salzburg. Wer sich für die ganze Diskussion interessiert, findet alle Infos dazu auf der Webseite der Stimmlagen, und zwar unter stimmlagen.at. Damit verabschiede ich mich bei allen Zuhörern und Zuhörerinnen der Stimmlagen, dem Infomagazin der Freien Radios in Österreich, aus dem Studio der Radiofabrik David Mehlhardt.
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1: 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August 2026.

Heute im Infopoint, seit über 75 Jahren sichert die Enstal-Leitung die Stromversorgung der Region. Nun erneuert Austrian Power Grid die 220 kV-Leitung zwischen Wagrain und Weißenbach bei Liezen. Die rund 240 Millionen teure Generalerneuerung läuft bis Frühjahr 2028. Die Gesamtfertigstellung ist für Herbst 2028 geplant. Während der Projektumsetzung werden rund 1300 Arbeitsplätze geschaffen. Investitionen in die Strominfrastruktur verstärken damit nicht nur die Versorgungssicherheit, sondern setzt auch wichtige wirtschaftliche Impulse für die Region und den Wirtschaftsstandort Österreich, sagt APG-Vorstandssprecher Christina. Zuerst aber gut.

Heute Freitag liegen über der westlichen Obersteiermark oft Wolken. Weiter nach Osten zu ist es mit einer südwestlichen Strömung auch länger sonnig. Im Tagesverlauf ziehen aus Südwesten einige Regenschauer, vereinzelt auch Gewitter in der Ober- und Weststeiermark durch. Im Südosten ist es abseits des Randgebirges das Schauerpotenzial gering. Örtlich können es auch hier trocken bleiben. Die Temperaturen gehen zurück, Frühwerte 14 bis 20 Grad, Tagesmaxima von Nordwest nach Südost 23 bis 29 Grad. Morgen am Samstag. Am Samstag geht es etwas unbeständig mit vielen Wolken weiter. Leichte Regenschauer gibt es in der zweiten Tageshälfte am ehesten vom oberen Murtal bis in die Südsteiermark. Gewitter gibt es kaum mehr, aber die Sonne zeigt sich nur zwischendurch. Am häufigsten kommt die Sonne im Norden und Osten zum Vorschein. Deutlich kühler als zuletzt. Frühtemperaturen 12 bis 17 Grad, Tagesmaxima nur noch 20 bis 24 Grad. Übermorgen Sonntag, aus derzeitiger Sicht überwiegen am Sonntag zunächst die Wolken, tagsüber lockert es auf und die Sonne kommt zumindest zeitweise zum Vorschein. Vor allem im Bergland ist auch mit einem schwachen Regenschauer zu rechnen. Zu Tagesbeginn 12 bis 16 Grad, je nach Sonnenschein steigen die Temperaturen auf 19 bis 25 Grad.

0: Liebe Hörerinnen und Hörer, Sie hören nun eine Aufzeichnung der Präsentation der Austrian Power Grid über die Erneuerung der 220 kV-Leitung von Weißenbach nach Wagrain. Da ist ja die Projektpräsentation vor kurzem gewesen und ich habe da noch ein Interview gemacht mit dem APG-Vorstandssprecher Christina über die wichtigsten Themen zur Projektpräsentation.
1: Herzlich willkommen zu unserer heutigen Veranstaltung, dem Baustart der Enstal-Leitung. Mein Name ist Carolina Burger, ich darf die Unternehmenskommunikation der APG verantworten und Sie heute ein bisschen durchs Programm führen. Und wir starten gleich mit einer Q&A-Session. Da sind Ihre Ansprechpartner, Ihre Experten. Einmal Gerhard Christina, Vorstandssprecher und technischer Vorstand von der APG. Hallo.
2: Schönen guten Tag.
1: Und Patrick Rupp, der leitet das Projekt Enstal-Leitung.
3: Schönen guten Tag.
1: Ich darf gleich mit der ersten Frage mit dir starten, Gerhard. Kannst du uns mal ein bisschen einen Überblick geben in das Stromsystem, die aktuelle Dürre? Was macht das mit der Versorgungssicherheit? Wie schaut es da aus?
2: Ja, vielen Dank. Einen schönen guten Morgen, sehr geehrte Damen und Herren. Herzlich willkommen hier bei unserer Informationsveranstaltung. Ich darf einmal ganz herzlich die Damen und Herren der Presse begrüßen. Herzlichen Dank fürs Kommen. Und ganz besonders begrüßen möchte ich auch den Bürgermeister von Gröbing, Herrn Reingruber. Herzlichen Dank auch für Ihr Interesse und für Ihr Kommen. Ja, das Stromsystem. Sie werden in den letzten Tagen und Wochen vielleicht auch einiges vernommen haben medial. Wir sind im Stromsystem einerseits in einem fundamentalen Umbruch. Das heißt, es geht weg von den fossilen Technologien hin zu den Erneuerbaren. Speziell Wind und Photovoltaik sind die Zukunftshoffnungen in Österreich neben der Wasserkraft, die wir als Gesetz sehen. Auf der anderen Seite haben wir aber auch gesehen, dass die neuen Erneuerbaren auch nicht immer ganz verlässlich sind. Speziell die Dürreperiode und die Hitzeperiode der letzten Tage haben uns gezeigt, dass auch die Wasserkraft nicht mehr sozusagen ein Asset ist, auf das man sich zu 100% rund um die Uhr verlassen kann. In Österreich haben wir trotzdem einiges erreicht bereits in der Dekarbonisierung. Wir sind speziell beim Wind- und Photovoltaikausbau in den letzten Jahren doch einiges weitergekommen. Nur, dass Sie ein Gefühl haben, bei der Photovoltaik stehen wir circa derzeit bei rund 11.000 Megawatt installiert der Leistung, nur dass Sie Gefühl haben, das ist de facto die Größenordnung, die wir als Verbrauchsspitze in Österreich haben. Wind ist ca. bei 4.500 Megawatt und der Rest der neuen Erneuerbaren sind dann die Wasserkraft, wie gesagt, eigentlich unser größtes Asset, plus auch die Biomasse, die moderate Zuwächse zu verzeichnen hat. Was wir in den letzten Tagen und Wochen aber erkennen konnten, speziell durch die Hitzeperiode, ist, dass, wie gesagt, die Wasserkraft nicht mehr die Verlässlichkeit hat, die wir gewohnt waren und dass es gilt, wirklich zu diversifizieren. Diversifizierung auch im Erzeugungsbereich ist das Schlagwort, auf das es ankommen wird in den nächsten Jahren. Das heißt, einen weiteren Ausbau auf der erneuerbaren Seite, speziell im Photovoltaikbereich, dort, wo es auch für die Menschen mehr oder weniger akzeptabel ist, natürlich auch im Windbereich. Das sind die Technologien, wo wir in Österreich wahrscheinlich noch die größten Potenziale haben und eben natürlich ergänzt um weiteren Ausbau der Wasserkraft, auch dort, wo es natürlich von der Wasserrahmenrichtlinie und auch von den Menschen, von der Natur ökologisch entsprechend vertretbar ist. Nur, dass Sie Gefühl haben, wir glauben immer wieder, Österreich versorgt sich selbst. Speziell dieser Sommer hat es uns gezeigt, aber auch schon der letzte Winter. Wir sind relativ stark auf der Importseite, auch der heutige Tag. Ich habe mir das gerade vorher angesehen. Circa 23% des Strombedarfs, den Österreich heute hat, wird aus dem Ausland importiert. Und aus dem Ausland importiert heißt, Strom wird an der Börse gekauft. Das ist dann ein Mix, der sich zusammensetzt, vielleicht aus Erneuerbaren, vielleicht auch aus thermischen Kraftwerken, vielleicht aber auch aus Atomkraftwerken. Das heißt, wir sind noch immer sehr stark importabhängig, speziell, und das hat uns gezeigt, der Winter, der letzte, wenn es sehr kalt ist und sehr nebelig ist und die neuen Erneuerbaren nicht produzieren, wie Wind und Photovoltaik, aber speziell jetzt auch im Sommer, wenn die Wasserkraft nicht die Leistung bringt, die wir gewohnt sind, dann sind wir auch speziell in den Abendstunden und in den Nachtstunden sehr stark importabhängig, weil dann auch die Sonne das nicht ausgleichen kann. Was will ich sagen? Das Gelingen der Energiewende hängt natürlich auf der einen Seite ganz, ganz stark von den neuen Erneuerbaren ab, die wir ausbauen müssen und können. Auf der anderen Seite ist es aber auch ganz, ganz relevant, dass wir die Infrastruktur weiter ausbauen. Infrastruktur ausbauen heißt, wir brauchen mehr Speicherkapazitäten. Wir brauchen aber auch die Netzkapazitäten, um das zu ermöglichen, was wir alle vorhaben, dass wir Österreich bis 2030 zu 100% mit erneuerbarem Strom versorgen können. Und bis 2040, das sind die Ziele in Österreich von der Bundesregierung, den gesamten Energiebedarf aus erneuerbaren Quellen decken können. das ist ein bisschen so die Grundsituation, vor der wir stehen.
1: Und welche Rolle spielt jetzt die Enstal-Leitung in dem ganz großen Stromsystem der APG?
2: Ja, die Enstal-Leitung ist eine der drei großen, man kann fast sagen, Ost-West-Achsen oder Hauptschlagadern, die Österreich strommäßig mehr oder weniger durchpflügen. Auf der einen Seite ist es die Westachse entlang der Donauschiene. Die Enstal-Leitung ist die zweite Achse, die eben, wie gesagt, von Salzburg kommend über das Enstal weitergeht in Richtung Liezen und dann weiter in Richtung Hessenberg. Also das ist sozusagen die mittlere Achse. Und dann haben wir auch im Süden die Achse, die sozusagen hier eine Westachse, West-Ost-Achse darstellt. Das heißt, die Enstal-Leitung hat eine ganz massive Bedeutung in Österreich für den Ausgleich der neuen Erneuerbaren, die zu 80% im Osten Österreichs angesiedelt sind, und auch den Speicherkraftwerken, die wir ja primär im Westen aufgrund auch der Topografie der Alpen im Westen angesiedelt haben. Das heißt, sie ist eine der großen Achsen, mit denen wir Strom in Österreich entsprechend den Bedarf verschieben können. Die Enstal-Leitung ist aber auch, und das muss man ganz klar sagen, eine Lebensader für das Enstal und für die Obersteiermark. Warum ist das so? Wir haben ein Umspannwerk im UB Weißenbach, das ist bei Liezen. Von dort wird aus der Enstal-Leitung Strom ans Verteilernetz der Energienetze Steiermark übergeben und dann eben in der Region hier entsprechend verteilt. Das heißt, das Enstal ist an sich zu gewissen Zeiten Stromexporteur, das heißt, Strom wird in unser Netz hochgespeist, aber speziell in den Winterhalbjahr ein massiver Importeur, also Bezieher aus dem Übertragungsnetz, weil sich eben hier in den letzten Jahren auch der Bedarf entsprechend erhöht hat, speziell auch durch die touristischen Entwicklungen, wirtschaftlichen Entwicklungen, speziell die Dachstein-Dauern-Region hat sich doch sehr signifikant auch entwickelt mit den gesamten Skigebieten und so weiter. Das heißt, hier ist einiges an Bedarfszuwachs erfolgt und das wird aus unserer Leitung, aus der Enstal-Leitung entsprechend versorgt. Man muss wissen, die Enstal-Leitung wurde in Betrieb genommen im Jahr 1949, also es ist mehr als 70 Jahre alt. Und ich glaube, was für uns auch bezeichnend ist, unsere Großmütter und Großväter haben damals eigentlich große Weitsicht bewiesen, dass sie in den Jahren 1949, 50 eine Leitung gebaut haben, die 70 Jahre lang den Bedarf, den wir hatten in dieser Region und auch darüber hinaus bedienen konnte und sehr, sehr gute Dienste geleistet hat. Jetzt ist die Enstal-Leitung de facto sowohl technisch in dem Alter als auch leistungstechnisch, was die Übertragungskapazitäten betrifft, an ihre Grenzen gekommen. Das heißt, es ist an der Zeit, hier die nächsten 50 Jahre vorzubereiten und das haben wir auch gemacht mit unseren Planungen. Wir sind angehalten, auch von Gesetzeswegen her, die Netzausbauplanung alle 2 Jahre neu zu überarbeiten und für die zukünftigen Erfordernisse auch entsprechend vorzubereiten und das Netz entsprechend sicher und leistungsstark auszubauen. Und das tun wir hiermit. Wir haben die Enstal-Leitung neu geplant. Es ist eine Rast der komplette Neubau der Enstal-Leitung und sie wird in ihrer Übertragungskapazität die doppelte Leistung haben, als sie jetzt hat.
1: Vielen Dank, Gerhard. Patrick, vielleicht können wir jetzt ein bisschen in die Details gehen der Enstal-Leitung. Was bedeutet denn das jetzt, wenn man eine trassenidente Generalerneuerung macht?
3: Von mir herzliches Grüß Gott an alle Teilnehmenden. Was heißt da trassenidente Generalerneuerung? Wir stehen vor der Herausforderung, dass wir eine bestehende Trasse haben. Wir werden diese Trasse, was wir jetzt gerade aktuell tun, demontieren. Das heißt, zu einem gewissen Zeitpunkt wird man die Enstal-Leitung physisch nicht mehr sehen. Und wir werden am den gleichen Standort mit der gleichen Massanzahl sozusagen die stärkere Leitung trassenident hinbauen.
1: Und verratest du uns auch, was kostet das? Wie genau wird das vonstatten gehen? Welche Baulose gibt es da? Worauf muss sich die Bevölkerung hier einstellen?
3: Einer unserer Hauptthemen, die wir haben, ist natürlich die Schaltungen. Wie der Herr Christina gerade gesagt hat, dass die Enstal-Leitung eine wichtige Ost-West-Verbindung ist. Es haben wir ein enges Schaltfenster. Wir müssen in einer gewissen Zeit diese Leitung 234 Masten, rund 73 Kilometer demontieren, wieder neu bauen und in Betrieb nehmen. Deswegen haben wir uns strategisch zu 5 Baulosen entschieden. Das heißt, wir haben 5 gleichzeitige, also Baulose, die exakt zur gleichen Zeit gebaut werden, damit wir das ganze Schaltungsfenster einhalten können. Für die Realisierung des Projekts investieren wir 240 Millionen Euro. Wir haben sozusagen am 20. Juli 2026 ist die Enstal-Leitung außer Betrieb gegangen und nach die jetzigen Zeitpläne, und wir sind im Zeitplan, wird am 14.04.2028 die Enstal-Leitung wieder ans Netz ausgebauterweise gehen.
1: Vielen, vielen Dank, Patrick. Ich würde sagen, wenn es jetzt Fragen gibt, Ihrerseits bitte gerne stellen, bevor wir dann zu einem Bau losfahren und uns dort anschauen, wie ein Mast demontiert wird. Dafür brauchen wir dann nur Helme, die liegen dort hinten rechts. Wir haben Ponchos auch vorbereitet. Aber ich würde sagen, jetzt machen wir mal die Fragen herein, weil wir wissen gar nicht, ob es regnet draußen. Gibt's Fragen? Ja?
4: Die Leiterseile sind erst vor 2-3 Jahren ausgetauscht worden von der Installleitung. Hat das irgendein Zusammenspiel jetzt mit der Generalsanierung zu tun oder war das ohnehin notwendig oder werden die gleichen Seile wieder hochgezogen?
2: Ja, das ist eine berechtigte Frage. Wir haben vor 3 Jahren die Leiterseile tauschen, ich sage sie müssen. Wir haben eine Auflage bekommen, behördlicherseits, wie gesagt, die Leitung ist 70 Jahre alt und wir haben auch die Verpflichtung, uns immer wieder die Seilqualitäten anzusehen und hier werden Teilproben herausgeschnitten aus dem Leiterseil und dann analysiert. Und es war leider so, dass das Leiterseil nicht mehr den entsprechenden technischen Herausforderungen entsprochen hat und wir gezwungen waren, obwohl wir schon damals in der Planung waren, hier eine neue Leitung zu errichten, die Seile zu tauschen, rein aus Sicherheitsmaßnahmen gegenüber der Bevölkerung, damit hier nichts passieren kann, war das eine Verpflichtung, die wir einhalten mussten. Es kommt jetzt ein neues Seil, es kommt insofern ein neues Seil, weil wir hier ein wesentlich stärkeres Seil auflegen. Es kommt ein Zweierbündel, also es kommt nicht mehr ein Einfachseil, sondern ein Zweierbündel. Damit schaffen wir auch die Übertragungskapazität dieser Leitung zu verdoppeln.
1: Jetzt noch eine Frage.
5: Ich entnehme der Pressemitteilung, dass auch die Masten höher gebaut werden. Gilt das für alle Masten, beziehungsweise warum ist das notwendig?
2: Also wir machen gewisse Masten höher, nicht für alle Masten, sondern das ist speziell den Erfordernissen der, ich sage jetzt einmal, der Anforderung auch unserer Kunden oder der Bevölkerung entsprechend. Wir wissen, dass gerade im landwirtschaftlichen Bereich Gerätschaften immer größer werden, Mähdrescher immer größer werden, Traktoren immer größer werden. Und hier der Wunsch ist natürlich auch, dass man mit diesen Gerätschaften unter unseren Leitungen sicher durchfahren kann. Und das ist natürlich alles in einer Entwicklung geschuldet, die sich in den letzten Jahren oder Jahrzehnten entwickelt hat. Und deshalb sind wir der Sicherheit auch hier bedacht und machen die Masten dort höher, wo wir die Durchfahrt sicher ermöglichen wollen.
5: Kann man ungefähr sagen, wie viele das sein? Also vom anteilsmäßig sind es einige wenige, oder?
3: Also das bezieht sich speziell eher in den besiedelten Bereichen und auf LN wird sich nicht auf, ich sage jetzt, eine Handvoll beziehen.
1: Da, Herr von?
4: Und so, was mir auffällt, ist, man sieht jetzt schon seit längerer Zeit eben diese Zuwägungen, ist klar, irgendwie müssen wir auch zu die entsprechenden Masten hinkommen. Ich weiß nicht, ob Sie es dann später vielleicht noch erklären, aber vielleicht passt es jetzt in dem Rahmen auch ganz gut. Hin und wieder sieht man auch so große, ausgenommene, mit weißen Plastikplanen bedeckte Flächen. Ist das nur zur Lagerung gedacht oder was passiert da?
3: Dabei handelt es sich um Demontageflächen, also das sind, wir demontieren ja die Masten und die können dann auf irgendeinem Platz zerlegt. Wir wollen das natürlich auch so umweltschonend wie möglich machen und deswegen haben wir uns in der APG immer dazu entschlossen, dass wir so zentrale Plätze machen, dort sozusagen den Maststall hinführen, den dort zerkleinern und dann verwerten.
1: Gut, wenn es keine weiteren Fragen gibt, dann würde ich Sie bitten, dass Sie sich alle einen Helm von da rechts nehmen, so einen roten. Und eventuell einen Poncho einstecken, damit sie nicht nass werden.

0: Ja, liebe Hörerinnen und Hörer, ich bin wieder für euch, ich bin wieder für Sie unterwegs und heute auf einer Baustelle der Austrian Power Grid. Und vor meinem Mikrofon habe ich jetzt den Herrn Gerhard Christina.
1: Ja, das stimmt, Gerhard Christina, Vorstandssprecher der APG.
0: Herr Christina, was passiert da jetzt? Es wird ja die komplette Enstal-Leitung neu gebaut, also die alte wird weggerissen. Und zwar von Weißenbach nach Bischofshofen. Jetzt wird einmal die alte Leitung komplett abgebaut und entsorgt. Was passiert da jetzt?
1: Naja, wir müssen die Leitung demontieren, weil wir einen trassenidenten Neubau der Leitung machen. Die Leitung ist in den Jahren 1949 in Betrieb gegangen, somit über 70 Jahre alt und kann nicht mehr leistungsmäßig das erfüllen, was wir brauchen. Und wir gehen jetzt in eine Investition in die Zukunft für die nächsten 50 Jahre, demontieren die Bestandsleitung und bauen dann trassenident neue Masse, eine neue Leitung. Und die kann dann die doppelte Übertragungskapazität zur jetzigen.
0: Die doppelte Übertragungskapazität, was bedeutet das?
1: Ja, jetzt haben wir ca. 600 Megawatt transportieren können und in Zukunft 1200 Megawatt.
0: Ist das viel?
1: Ja,
0: was verbraucht das so eine Stadt wie Graz?
1: Das ist sehr viel, nur dass man ein Gefühl hat, die Verbrauchsspitze in Österreich sind 11.000 Megawatt. Ja. Das ist sozusagen ein großes Donaukraftwerk, hat 300 Megawatt Erzeugungsleistung, also 1200 Megawatt ist schon ordentlich. Da kann man schon einiges an Strom durchschicken.
0: Es war ja mal die Diskussion, dass man diese Irrsinnsleitung in den Boden einlegt. Ich muss fragen, warum machen wir jetzt wieder Masten?
1: Es ist so, die Erfahrungen mit der Erdverkabelung, gerade auf der Höchstspannungsebene, sind eigentlich keine guten. Das Problem sind ja die Kabel selbst, die kann man schon vergraben. Aber so ein Kabel hat circa auf einer Länge von 1 bis 1,5 Kilometer bereits 40 bis 50 Tonnen. Das heißt, die Transportfähigkeiten sind dann sehr begrenzt und sie müssen es dann überall muffen. Und sie haben dann hunderte oder tausende Muffen am Ende des Tages und die Muffen sind die Schwachstelle so einer Verkabelung. Und wir haben die Erfahrung aus Deutschland, dass die Muffen dann nicht halten, dass dann Muffenschäden sind, dass es System nicht in Betrieb behalten werden kann, plus dass eine Verkabelung um ein Vielfaches mehr kostet als eine Freileitung und das müssen dann alle Kunden auch zahlen.
0: Das müssen die alle Kunden dann zahlen. Mit wie viel Projektkosten rechnet man für diese Erneuerung der Enstal-Leitung?
1: Diese Erneuerung ist mit 240 Millionen Euro budgetiert.
0: Das ist ja nicht die einzige Leitung in Österreich, die was so eine Irrsinnsleistung hat. Es gibt ja, ich habe das vorher bei der Präsentation gesehen, es gibt ja drei Leitungen in Österreich, die was ähnlich sind. Steht bei den anderen Leitungen auch eine Renovierung an oder sind die ziemlich neu?
1: Wir haben als APG eine Verpflichtung, einen Netzentwicklungsplan alle 2 Jahre neu zu erstellen. Der wird immer wieder überarbeitet und unser Investitionsvolumen für die nächsten 10 Jahre sind ca. 9 Milliarden Euro, die wir ins Netz investieren werden. Das sind Leitungen und Umspannwerke.
0: Was mir auffällt, in den letzten Jahren ist eigentlich sehr wenig in den Netzausbau investiert worden. Wenn wir jetzt wirklich überall entstehen Photovoltaikanlagen, überall entstehen Kraftwerke, man muss ja die Leistung irgendwo hinbringen auch. Ich glaube, das ist ja das große Problem in Deutschland. Man hat im Norden die großen Windräder, die großen PV-Anlagen und im Süden braucht man aber den Strom.
1: Ja.
0: Ist das in Österreich ähnlich?
1: Wir haben eine ähnliche Situation. Wir haben im Osten Österreichs fast 80% der ganzen PV- und Windanlagen stehen im Osten Österreichs. Wir haben die Speicherkraftwerke im Westen Österreichs. Dazwischen haben wir leider zu schwache Leitungen. Darum sanieren wir auch diese Leitungen und bauen sie neu. Und das Entscheidende ist natürlich, es reicht nicht nur Wind- und Photovoltaik auszubauen, sondern wir müssen diesen Strom auch zu den Kunden bringen. Und dafür braucht es eben die entsprechend starken Leitungen, auch dass das möglich ist.
0: Vielleicht eine andere Frage, gar nicht weit weg von uns entsteht ja vermutlich ein riesiges Pumpspeicherkraftwerk am Salzerstraße. Wissen Sie über das was? Wie bringt man dann von dort diese Energie weg, auch über diese neue Leitung?
1: Genau, also ich kenne das Projekt jetzt einmal von den Planungsüberlegungen her. Es wäre dann auch hier ein Umspannwerk zu bauen, wo man dann dieses Kraftwerk anschließt und das in diese Leitung einspeisen kann.
0: Ist in dieser Leitung Platz genug auch für die Leistung, wenn jetzt zum Beispiel, weiß ich wie viel Megawatt das so ein Pumpspeicherkraftwerk hat, aber wäre Platz genug für den Strom, der mit der von Pumpspeicherkraftwerk weggeleitet wird?
1: Ja, genau dafür haben wir vorgesorgt mit dieser Leitung. Also meines Wissens, das Pumpspeicherkraftwerk ist mit rund 300 Megawatt einmal geplant, ja, wenn es kommen würde. Und wie gesagt, wir haben in dieser Leitung 1200 Megawatt Platz. Das heißt, das ist auch für dieses Kraftwerk Vorsorge getroffen.
0: Also muss man da, wenn das Pumpspeicherkraftwerk kommen würde oder kommt, muss man da keine neue Leitung machen? Ist die bestehende groß genug?
1: Nein, da ist die Leitung, die wir jetzt bauen, ausreichend dafür.
0: Ja, Herr Christina, das war's schon wieder. Vielen herzlichen Dank. Gibt es irgendeinen Wunsch oder ein Glück, was bei Ihnen gibt, bei den Strommenschen, bei der Austrian Power Grid? Gibt es da irgendwas?
1: Das Wichtigste ist, dass die Baustellen unfallfrei vonstatten gehen. Dann sind wir alle glücklich.
0: Vielen herzlichen Dank und alles Gute für die Zukunft.
1: Danke fürs Gespräch.
2: Thank you very much.

Das ist ein beinhartes Protestlied. Allerdings richtet sich die Kritik nicht gegen eine bestimmte Gruppe, sondern gegen jedermann, der sich betroffen fühlt. Auch gegen mich selbst.

0: 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Heute im Literaturmuseum Fischendorf.
1: Unser Museum ist hauptsächlich aufgebaut durch Schautafeln und jeder Interessent bleibt halt dann meistens bei der Schautafel stehend, die ihn gerade interessiert am meisten. Zusätzlich zu unseren Schautafeln haben wir auch noch einen Fernseher mit Touchscreen, wo wir noch weitere Künstler und Schriftsteller erfasst haben, wo man sich auf über diese Touchscreen noch einlesen kann bei weiteren Künstlern. Jetzt im Sommer haben wir Vormittag offen von 10 Uhr bis 13 Uhr und von 14 Uhr bis 18 Uhr. Selbstverständlich jeder gerne eingeladen und wir freuen uns auf jeden Besuch, der zu uns kommt.

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1: Liebe Hörerinnen und Hörer, am Mikrofon begrüßt Sie wieder recht herzlich Ernst Nussbaumer. Nach dem interessanten Bericht über die Erneuerung der Stromleitung durch das Ennstal, durch die ABG, geht es nun weiter im Programm mit den Veranstaltungen, Services und Termine für unsere Region. Heute am Freitag, den 21. August 2026, stehen wir noch im Sternzeichen Löwe. Wichtige Telefonnotdienste: Feuerwehr 122, Polizei 133, Rettung 144, Euronotruf 112, Bergrettung 140, Telefon Seelsorge 142, Ärztenotdienst und Gesundheitsfragen 1450, Krisenintervention des Landes 130, Frauenhelpline 0800 20 20 17, Männernotruf 0800 246 247, Opfernotruf 0800 11 21 12, Steirische Frauenhäuser 0800 20 20 17, Kinderschutz 038 62 22 430, Krisenhelpline bei Beziehungsproblemen und Beziehungsgewalt 0800 20 44 22.
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1: Verkehrsmeldungen laut ÖAMTC L724 Schladming und Planei in beide Richtungen Fahrbahn auf einen Fahrstreifen verhängt. Baustelle noch bis 31. Oktober 18 Uhr. Bad Mittendorf zwischen Pfarrerbühlweg und Minigolfweg in beide Richtungen gesperrt. Eine Sportveranstaltung am 29.08. von 9 bis 13 Uhr. L713 Admont bis Paradiesstraße zwischen Grabdeichring und Bahnhofstraße in beide Richtungen gesperrt. Baustelle von 25.08. bis 28.08. täglich zwischen 20 und 6 Uhr in der Früh. L744 zwischen Moosland und Kirchlanding bei der Richtung gesperrt. Baustelle vom 24.08. bis 11.09. 15 Uhr. A9 Bühnenautobahn vor Alpenkreuz St. Michael. Zwischen Mauton und Kammern in beide Richtungen geänderte Verkehrsführung, Fahrbahnverengung, Baustelle bis 7. September 7 Uhr und zwischen Mauton und Kammern in beide Richtungen Gegenverkehr, Fahrbahn auf einen Fahrstreifen verengt. Baustelle noch bis voraussichtlich 31. Oktober 2026.

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1: Admont, Bibliothek bei Nacht, Benediktinerstift, 21 Uhr, Anmeldung erforderlich, 063 13 23 126 04. In Admont, kurz und bündig, wildes Wasser, steiler Fels. Eine leichte Wanderung eröffnet spektakuläre Aussichten in das wilde Gesäuse. Erlebniszentrum Weidendom, Infohütte, Kummer 62, 10 Uhr 30. Also, ein bisschen dumm, wenn das dazukommt. Badersee, Aussehr Barocktage, Zwiegespräche alt und neuer spanischer Klänge, spanische Barockmusik kombiniert mit Flamenco und Tango, Pfarrkirche St. Paul, 19 Uhr. Und in Landl gibt es den Landler Kirchtag, das ist die Eröffnung um 18 Uhr. In Liezen gibt es einen Bücherflohmarkt in der Bibliothek Liezen, Stadthausarkade 9 bis 16 Uhr. St. Gallen, Festival St. Gallen, Birgit Denk und Band bringen in Silberhochzeit 25 Jahre komplett out, rockiges im ostösterreichischen Dialekt, Burg Gallenstein, Innenhof, 20 Uhr. Und in Schladming gibt es die 31. Dauernfußwallfahrt von der Ursprungalm. Geht's über den Snacksattel nach St. Rupert im Weißbriach. Geht seit ca. 5 Stunden, Rückkehr 19 in Schladming, Planetarstation 6.30 Uhr. Also, das haben wir schon mal gespoilert, aber macht nichts. Telefonnummer 0664 420 0165. Erforsche auf Samstag, den 22.08. Admont, Endemiten und zoologische Besonderheiten. Bei einer leichten Wanderung eintauchen in die faszinierende Kleintierwelt. Lebenszentrum Weidendom, Infohütte 10.30 Uhr. Admont, Kaiserau erleben, Führung mit Helga und interessanten Geschichten, Kaiserau 10 Uhr, Anmeldung unter events@stiftadmont.at. Und in Allersee gibt es die Aussehr Barocktage, das Flötenduo Anna Frey, Renate Linordner and Friends bringen barocke Alpenklänge, Werke bekannter Barockkomponisten und Crossover, die die Brücke ins Heute schlagen. Veranstaltungssaal 19 Uhr. In Altersee, Bergbeben am Loser. Erlebnisprogramm mit geführten Touren für Erwachsene und Kinder sowie einen durchgehenden Live-Musikprogramm von Hütte zu Hütte. Der Loser, Lichtersberg 84, ab 9 Uhr. Donnersbach, 130 Jahre Freiwillige Feuerwehr Donnersbach, mit Fahrzeugausstellung, Feuerlöscherüberprüfung und weitere Vorführungen. Zum Thema Shoppen spielt die Trachtenmusik Kapelle Donnersberg, Rüsthaus 10 Uhr. Forsch auf Dienstag, den 25. August, Konzert Klassik Alpin um 16 Uhr auf der Augstseebühne am Loser. Und da schauen wir am Sonntag, den 30. August, da wird beim Eurogast in Schladming unterm Dach wieder ordentlich gedrödelt, gestöbert und gefeilscht. Von 8 bis 13 Uhr warten jede Menge Kuriositäten, Schnäppchen, vielleicht sogar der eine oder andere Schatz auf neue Besitzer. Unser Radiomacher Leon Leroy lädt euch herzlich dazu ein. Wer zuerst kommt, stöbert zuerst. Da gibt es natürlich auch Blutspendetermine, ein bisschen Vorschau auf Montag, den 31. August in Schladming, in der Klinik Diakonissen um 12 bis 14 und 15 bis 18 und Dienstag schon im September 8.9. in Liezen Kulturs von 12 bis 14 und 15 bis 19 Uhr.

Und heute gibt's den Kostnixladen in St. Martin am Grimming im Emmeral-Gemeindeamt von 10 bis 15 Uhr. Kostnixladen in Bad Mittendorf gegenüber der Kirche heute von 16 bis 19 Uhr und der Kostnixladen in Rottmann im evangelischen Pfarrhaus am Sportplatz der Mittelschule Rottmann, geöffnet immer Donnerstag von 15 bis 18 Uhr. Heute gibt es noch den Bauernmarkt am Witzlauer Platz in Schladming bis 13 Uhr. In Gröbming gibt es den Bauernstandl am Stohlerplatz. Bad Mitterndorf heute, Bauernmarkt im Hausram von 15 bis 18 Uhr. Und in Geiseln am See gibt es den Pop-up-Bauernmarkt von 7 bis 12 Uhr. Die Tafel in Liezen findet jeden Samstag ab 18 Uhr bis ca. 20.30 Uhr im Ärztezentrum im Erdgeschoss am Rathausplatz statt. Haushalte, die Anspruch auf kostenlose Lebensmittel haben, werden dort direkt registriert und erhalten Lebensmittel.

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Um 10 Uhr gibt es die Steirische Rohrs. Noch unmoderiert, wir warten schon mit Sehnsucht auf den Lämmerer Franz und die Gerti Pfatschbacher, aber die werden nächste Woche, denke ich, sicher wieder erscheinen und die Steirische Rohrs moderieren. 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Um 18 Uhr Disco Zone von Irina Seebacher, 20 Uhr Rock in Heaven, Rock in Hell von und mit Siegbert Schwab und Mike Breeze. 21 Uhr gibt es in Konzert. Da hört man die Volkshilfe. 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Programmtipps zu Radio Frequenz gibt es auch im unabhängigen Wochenblatt der Installer frisch gedruckt. Den Freitag neu, Viacola Kaffee und dann Kopfen mit Steierkass. Das gehört einfach dazu. Der nächste Infopoint wartet schon am Montag um 9 Uhr auf euch und die Verspreche einschalten lohnt sich. Mein Kollege Werner Rackl begrüßt Sie dazu recht herzlich. Sein Thema wird diesmal sein Demokratie und zivilgesellschaftliches Engagement. Klingt vielleicht am ersten Blick ein wenig noch schwerer Kost, aber keine Sorge. Bei uns gibt's die Info gut hörbar und ohne Beipackzettel. Bis dahin gilt, bleibt weiter dran, trat's vielleicht noch ein bisschen lauter auf und genießt unser vielfältiges, garantiert werbefreies Radioprogramm. Ganz ohne nervige Unterbrechungen, dafür umso mehr mit guter Musik und spannenden Geschichten. Das Team von Radio Frequenz und Ernst Nussbaumer wünschen Ihnen noch einen wunderschönen Freitag, 21. August 2026 und ein wunderschönes Wochenende. Bleiben Sie uns gewogen.

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1: Ja, wir starten gleich zu Beginn mit einer Zeitreise. Wenn wir 14 Millionen Jahre zurückgehen, ich denke, das ist da eine sehr lange Zeit, 14 Millionen Jahre, da ist was ganz Besonderes passiert und das hat die Wissenschaft dieses Jahr veröffentlicht und präsentiert im Sommer. Da ist nämlich was Tolles passiert, nämlich für die Firma Kellys und für uns alle. Da hat sie nämlich die Kartoffel außerentwickelt von der Paradeiser. Das ist total spannend. Ich habe das auch nicht gewusst. Niemand hat das wahrscheinlich gewusst. Das haben sie durch DNA-Forschung herausgefunden, dass die Kartoffel abstammt von der Tomate, von der Paradeiser. Und ich finde das total wunderbar. Wir konnten jetzt alle keine Chips essen, wir konnten keine Pommes essen und natürlich die Petersil-Kartoffel auch nicht. Also eine coole Geschichte. Ich darf euch sehr, sehr herzlich begrüßen zum Live-Podcast von Kellys, den ich machen darf, gemeinsam mit einem Bauern, mit einem sehr jungen Bauern aus der Steiermark, mit dem Georg Rath. Schön, dass du gekommen bist, Georg.
2: Danke für die Einladung.
1: Und ich freue mich total, dass ich das wieder auch von Landschaft Leben, eben unter dem Titel Wer nichts weiß, muss alles essen, machen darf. Wir waren eben schon, wie angekündigt, voriges Jahr da. Und ich muss sagen, ich bin das Jahr wieder genau gleich beeindruckt wie das letzte Jahr, nämlich, dass wir über so ein cooles Thema da im Museumsquartier reden dürfen, mitten in Wien, die Landwirtschaft, so ein wichtiges Thema, in die Stadt zu bringen. Letztendlich leben wir alle von der Landwirtschaft, egal ob wir alles essen, ob wir Vegetarier sind, Veganer sind, ohne Landwirtschaft wird man nicht überleben. Und insofern denke ich, dass das auch wert ist, dass wir über dieses Thema reden. Und gerade die Kartoffel ist ganz ein besonderes Lebensmittel. Vielleicht am Anfang noch, bevor der Georg voll einstartet, noch ein paar Zahlen. Unglaubliche 600.000 Tonnen an Kartoffel produzieren wir in Österreich. Da sind wir richtig stark unterwegs. Wir haben einen Selbstversorgungsgrad von 78%. Wir produzieren ungefähr 450.000 Tonnen an Speisekartoffeln und davon kauft die Firma Kellys 27.000 Tonnen auf. Also ist eine bedeutende Menge. Und jetzt ist natürlich die Frage von den 450.000 Tonnen. Wie viel produzierst du da, Georg?
2: Ja, das ist eine witzige Frage eigentlich. Wir produzieren bei unserem Betrieb daheim so zwischen 150 und 200 Tonnen pro Jahr.
1: Okay, da ein bisschen geringer die Menge. Du bist Direktvermarkter. Du bist jetzt kein klassischer Bauer, der was Kartoffeln produziert für den Lebensmittelhandel, für die Supermarktketten, sondern du bist in der Direktvermarktung tätig.
2: Genau, wir produzieren die Erdäpfel, lagern die dann ein und beliefern das ganze Jahr Gastrobetriebe, Landwirtschaftsschulen, private Haushalte und so weiter direkt mit Kartoffeln und die können die dann frisch verkochen.
1: Erzähl uns einmal ein bisschen, wo du genau herkommst, wo dein Betrieb sich befindet und vielleicht auch ein bisschen so, beschreibe uns ein bisschen in Bildern, ja, wie der Betrieb, der Hof so ausschaut und ja, wo du da quasi als Jungbauer Gas gibst.
2: Ja, unser Betrieb hat schon lange Tradition. Der hat seinen Sitz in Wunschow in der Südsteiermark und den gibt es jetzt seit 1848, damals gegründet worden vom Georg Rath. Ich bin jetzt in sechster Generation, der Georg Rath. Und mein Opa hat damals angefangen, vor 40 Jahren mit Kartoffeln. Mein Vater war damals 17 Jahre alt und hat dann gesagt, na, er verkauft die jetzt direkt an Konsumenten, an die Haushalte. Er hat noch nicht Auto fahren dürfen, hat er meine Oma, also seine Mama einpackt, sie ist gefahren, Auto voll angeklaubt mit ein paar Erdäpfelsackl und hat dann bei den Leuten klingelt und die Erdäpfel verkauft. Und so hat sich das Ganze entwickelt. So hat sich dann die Direktvermarktung entwickelt. Er hat dann Gastrobetriebe gehabt und hat jetzt viele Kunden aufgebaut und wir beliefern da jetzt eben ganzjährig die Betriebe.
1: Das ist ja total spannend, wer dir jetzt genau zugehört hat. Der Georg hat was Besonderes erwähnt, das Jahr 1848. Und wer jetzt aus der Landwirtschaft kommt, das war, oder aus der Landwirtschaft ist, der weiß, dass das für uns Bauern ganz ein besonderes Jahr war. Nämlich 1848 war das Jahr der Bauernbefreiung. Der Hans Kuttlich hat das damals quasi geschafft.

0: Das heißt, wir sind seit 6 Generationen frei. Vorher waren wir quasi unter Zwangsherrschaft, unter Zwangsknechtschaft. Und im Jahr 1848 ist die Bauernschaft in Österreich frei geworden. Also das ist schon ein cooles Jahr, wo man sagen kann, genau in dem Jahr ist der Hof quasi zum Leben erwacht. Und es ist eigentlich auch spannend, dass 6 Generationen hier quasi, das ist noch gar nicht so eine lange Zeit, dass wir uns eigentlich freie Bauern nennen dürfen.
1: Ja, es ist wirklich spannend. Wir können anbauen, wir können produzieren, was wir wollen, wie wir es wollen nicht, aber wir können es frei gestalten und auch dorthin verkaufen, wo wir wollen.
0: Zumindest so produzieren, was der Markt braucht.
1: Genau.
0: Würde ich mal sagen, man kann es auch als Hobby betreiben, dann ist es wieder wurscht, was der Markt braucht. Aber erzählen Sie mal ein bisschen, bevor wir da total reinstarten, direkt vom Markt, und mich das jetzt natürlich interessieren und ich glaube auch viele im Publikum, wie schaut da so ein Jahr von Kartoffelbauern überhaupt aus? Also hast du das ganze Jahr Arbeit oder ist das ein bisschen chilliger? Oder?
1: Das Jahr von einem Kartoffelbauern startet eigentlich schon im Vorjahr, im Herbst. Da mit der Herbstfurche, wir pflügen unsere Felder, dass wir einen reinen Tisch haben. Dann kommt die Frostgare und der Boden wird feinkrümelig. Im Frühjahr, je nachdem wie die Witterung ist, starten wir dann meistens Anfang März. Wir bearbeiten den Boden, sobald er bearbeitbar ist, und legen die Kartoffeln in die Erde. Da kommt dann so ein Knollen in die Erden rein.
0: Das heißt kein Saatgut
1: oder ein Samenkern? Das ist Saatgut.
0: Das ist Saatgut.
1: Das ist Kartoffelsaatgut. Bei uns ist die Knolle das Saatgut. Das kaufen wir zu von einem Saatgutproduzenten.
0: Das haben wir da quasi, das.
1: Genau. Ja. Die Knollen kommt in die Erden, wird dann mit einem Daumen bedeckt. Da kommen 15 cm Erden drauf circa. Und dann entwickeln sie da die Blätter raus und die Stängel. Und
0: wo kommen so die her?
1: Die Knollen?
0: Ja,
1: das kann ich jetzt nicht genau sagen.
0: Nein, nicht die.
1: Deine
0: Knollen, was daheim das, quasi.
1: Wir haben in Österreich super Saatgutproduzenten, die meisten sind in Niederösterreich auch, oder auch in der Obersteiermark, und die beliefern uns dann eben mit dem Saatgut.
0: In der Obersteiermark?
1: Ja.
0: Wow, siehst du, das weiß nicht einmal ich. Ja, sehr spannend.
1: Super Qualität.
0: Also was wir als machen als Obersteirer, sensationell. Nicht nur Skifahren und Berg gehen, sondern
1: Saatgut produzieren.
0: Sehr gut. Das heißt, die Knolle wird quasi in die Erde gelegt. Wir haben keinen klassischen Samen sozusagen. Das passiert dann im Frühjahr. Du hast gesagt,
1: genau.
0: Ungefähr.
1: Das Früheste, die Frühkartoffeln, legen wir Ende Februar bis Anfang März. Das sind halt die allerersten. Und dann decken wir die, also dann kommt die Erden drauf und dann decken wir die meistens mit Vlies zu. Das ist so das weiße Vlies, damit es unten drin schön warm ist und ein warmes Klima hat halt, und dann wächst die Erdäpfel super an. Und dann Mitte April geht es weiter mit den klassischen Speisekartoffeln oder mit den Stärkekartoffeln. Die legen wir dann in die Erden und die wachsen dann auch an.
0: Das heißt, die Frühkartoffel, die was so früh in die Erde gelegt wird, wo es eigentlich noch eine Frostgefahr gibt oder so, das ist wirklich, dass man dann im Mai schon sozusagen die ganz früher die Kartoffeln haben, oder?
1: Genau, zum Beispiel heuer haben wir Anfang März die ersten gelegt und um den 20. Mai die ersten wieder graben.
0: Genau, und jetzt haben wir aber oft in die Supermärkte schon Anfang Mai Kartoffeln da, die was auch so heißen, die kommen dann wahrscheinlich woanders daher, oder?
1: Nicht aus Österreich.
0: Nicht aus Österreich. Wie geht's dann weiter? Das heißt, dann ist die Frühjahrssaison mehr oder weniger vorbei.
1: Wenn die Knollen jetzt auserwachsen, sobald die ein Blattdach bildet, fahren wir regelmäßig auf den Acker hin. Wir müssen uns anschauen, wie schaut die Pflanzen aus, ist sie gesund, sind Käfer drauf, sind Pilze drauf, wie ist der Zustand. Und je nachdem, ob jetzt der Käfer drauf sind oder ob sie Pilze entwickeln, müssen wir dann reagieren. Wir behandeln dann die Pflanzen, wir setzen natürlich Pflanzenschutzmittel ein, dass wir die Pflanzen gesund halten, aber wir betreiben integrierten Pflanzenschutz. Das heißt, wir fahren hin, schauen es uns an und verwenden nur so viel wie nötig, aber nicht mehr. Und das ist eben das Wichtige, weil wir qualitativ hochwertige Erdäpfel produzieren wollen. Ohne dem wäre es schwierig, weil wir ein relativ feucht, warmes Klima haben. Unter dem Klima breitet sich der Pilz stark aus und bringt so die Erdäpfelpflanzen um, und dann kann sich kein Knollen mehr entwickeln.
0: Jetzt ist natürlich für viele, die was hören, das Wort Pflanzenschutz, ja, das ist ja schon fast ein Reizwort, sage ich einmal. Jetzt ist es aber so, dass das halt irrsinnig schwierig ist, die Pflanze zu schützen vor Insekten, vor Pilzen, vor, sage ich mal, Mitfressern, Mitessern. Das ist ja ein spannendes Thema, das Thema Pflanzenschutz. Wie nimmst du das als junger Landwirt wahr?
1: Das Thema ist wirklich heiß umstritten, aber Pflanzenschutz ist ja nicht gleich Pflanzenschutz. Es gibt ja einen Pflanzenschutz mit der Hand hocken oder mit dem Traktor mit der Hocken hinten drauf. Oder auch den Pflanzenschutz, den klassischen, was jeder als Pflanzenschutz sieht, mit der Spritzen und mit einem Wirkstoff hinten drinnen. Und der Pflanzenschutz mit dem Wirkstoff hinten drinnen in der Spritze, der erfolgt ja nur dann, wenn es nötig ist eben. Wenn jetzt wirklich der Käfer schon dabei frisst, da gibt es dann Stadien, wo man sagt, so, jetzt fahre ich los oder jetzt fahre ich nicht los. Und beim Käfer gibt es da halt dann eine gewisse Anzahl pro Hektar. Und bei der Kraut- und Knollenfäule sieht man es dann auch auf der Pflanzen drauf und fährt dann los, wenn es nötig ist.
0: Ja, ich glaube, das Thema Pflanzenschutz ist halt auch irrsinnig schwierig geworden zum Erklären, weil wir ja als Konsumentinnen, als Konsumenten ständig vor vollen Regalen sind. Es sind, glaube ich, in Österreich die Chips noch nicht ausgegangen. Also jeder hat immer das Gefühl, es ist ja immer alles verfügbar. Man ist ja nie als Mensch in den Konkurrenzkampf sichtbar drinnen mit einem Kartoffelkäfer oder mit einem Drahtwurm oder mit irgendwas anderem. Ich denke mal, es würde erst dann wieder verständlich werden, wenn wir wirklich die Supermarktregale mal leer haben, oder? Dann versteht man eigentlich das Wort Pflanzenschutz erst wieder, oder?
1: Ja, weil Pflanzenschutz heißt wirklich Pflanzen schützen, dass sie sich gut entwickeln können, dass sie super gute Knollen entwickeln können und dadurch kriegen wir erst die gute Qualität, wenn wir es schützen.
0: Aber jetzt muss ich ein bisschen von dem Thema weggehen. Wir sind jetzt ungefähr quasi Mitte Sommer vor der Pflege. Mich darf ein bisschen interessieren zu deiner Person. Du wirkst unglaublich jung. Wie darf ich fragen, wie alt du bist?
1: Ja, ich bin 23 Jahre alt.
0: 23. Wahnsinn, oder? Der sitzt da bei mir auf der Bühne mit 23 Jahren. Kennt sich perfekt aus. Das heißt, du hast eine gute landwirtschaftliche Ausbildung?
1: Genau.
0: Was hast du gemacht oder wann hast du eigentlich beschlossen, dass du Bauer wirst? Sehr früh oder hat der Vater gesagt, da hast du den Hof, mach weiter?
1: Naja, ich bin eigentlich gar nicht Bauer geworden. Ich bin als Bauer geboren. Ja, es ist so. Mein Opa war Bauer.
0: 23 Jahre alt, sag's nur.
1: Mein Opa war Bauer, mein Vater ist Bauer und irgendwie, ich bin auch Bauer. Das hört sich jetzt ein bisschen altmodisch an, aber das ist eine Vision, das ist Tradition und das macht man gern. Wenn man da reingeboren wird, ich bin ja mit 3-4 Jahren schon mit meinem Vater mit dem Traktor mitgefahren oder bin mitgefahren, Erdäpfel ausliefern zu unseren Kunden, hab dort dann wieder mal ein Eis gekriegt, da mal einen Lutscher und das war ja voll das Erlebnis, ne? Und von dem her, voll, du lebst einfach mit und du wirst du Bauer und das taugt mir einfach.
0: Das heißt, das war nie die Ambition da, in einen anderen Beruf einzusteigen oder studieren gehen und zu irgendeinem Großkonzern nach Wien?
1: Studieren gehen schon, weil ich studiere.
0: Sehr gut.
1: Ja, ich studiere noch im Master auf der BOKU.
0: Okay.
1: Starte jetzt das dritte Semester und werde hoffentlich nächsten Sommer fertig. Ja.
0: Das taugt mir auch total. Das heißt, du hast Matura gemacht.
1: Ja. Ich bin in Wieselburg gegangen, habe dort in der Abteilung Landtechnik maturiert. Hab dann gleich weitergemacht in Wieselburg, weil es mir so gefallen hat. Da hat es das FH-Studium gegeben, Agrartechnologie und Digital Farming. Ich habe mich immer schon für so moderne Techniken in der Landwirtschaft interessiert. Selbstfahrende Traktoren und so weiter. Das hat mich einfach schon immer fasziniert. Und bin dann gleich weiter auf die BOKU gegangen und mache jetzt da eben noch den Master.
0: Der Georg ist ja für mich ein Paradebeispiel für die Vertreter der jungen Landwirtschaft in Österreich. Werden viele von euch nicht wissen, wir haben EU-weit gesehen, die jüngste Landwirtschaft in Österreich. EU-weit haben wir ja gerade ein anderes Problem in Deutschland, Frankreich, Spanien, dass die Bauern weit überaltert sind, dass oft Betriebsführer 65, 70 Jahre alt sind. Gibt es im Ausnahmefällen bei uns auch noch, aber es kehrt eher der Seltenheit an. Wir haben zumindest auf der EU-Ebene gesehen, die jüngste Landwirtschaft. Und ich finde da die bestausgebildeste. Ja, also ich habe selber eine sehr, sehr gute Ausbildung genießen dürfen und ich kriege das immer auch viel mit, dass halt viele, die was in die Landwirtschaft gehen, Matura machen und dann nicht nur aufhören bei der Matura, sondern dann auch weitergehen und so natürlich wie du im Master auch noch machen, das ist natürlich schon gewaltig. Und ich denke, das zeigt aber auch dieses Thema, dass unsere Landwirtschaft weit vorne ist, was das ganze Thema Klimafreundlichkeit betrifft, Tierwohl, das betrifft jetzt die Kartoffel nicht, ja. Aber wir sind in die Themen schon eher, wir haben eine Vorreiterrolle, sagen wir es einmal so.
1: Auf jeden Fall. Ich mache nebenbei noch Kurzvideos für Instagram und ich komme da relativ viel herum. Und ich war in den letzten 1,5 Jahren auf knapp 50 Betriebe unterwegs und habe da halt wirklich vieles gesehen und viel mit genommen. Und das ist cool, weil ich habe da jetzt so Kleinigkeiten mitgenommen, da haben wir einen Betrieb einbaut oder umgesetzt und da geht halt wirklich was weiter. Da wird der Betrieb immer innovativer.
0: Ja, und die Alten waren da auch, die waren da auch so, dass sie jetzt gesagt haben, da ist jetzt der Junior auch da, super Typ, der ist da jetzt weiter da.
1: Man kennt das von daheim, oder? Da erklärst du dem Papa mal was Neues, dann überlegt er mal eine Woche. Und wenn er dann draufkommt, ja, es passt, dann machen wir es. Und wenn er sagt, nein, dann brauchen wir es nicht.
0: Okay, also das ist überall gleich.
1: Sozusagen. Ja, schon, meistens.
0: Okay, so wie mir mit meinem Vater da so gekommen. Ja. Aber ich kann dich beruhigen, irgendwann wird es besser, weil dann sind sie irgendwann froh, wenn sie sagen, ja, mach einfach.
1: Du ich muss sagen, mein Vater ist wirklich versiert und dem taugt es wirklich, was Neues umzusetzen. Also wir haben wirklich viel weitergebracht in den letzten paar Jahren.
0: Ja, das ist lässig. Ich meine, kann man unglaublich stolz sein auf so einen jungen Buben. 23 Jahre Kartoffelbauer, hast du schon ein bisschen so Ziele auch im Hof, dass du sagst, okay, wir sind jetzt in der Direktvermarktung, möchtest du das weiter ausbauen? Du sagst jetzt, wie viel 170 Tonnen Kartoffel in der Direktvermarktung, willst du größer werden, Betriebe dazu brauchten, was sind so deine Überlegungen?
1: Ja, derzeit schaffen wir es nicht, dass wir mehr Menge produzieren und verkaufen, weil wir begrenzt sind durch die Arbeitskraft. Aber es gibt da jetzt dann schon Möglichkeiten, dass wir das alles vereinfachen. Zum Beispiel kann man in der Sortierung neue Techniken einsetzen. Man kann da jetzt einen Sortierer verwenden, der hat eine Kamera drauf, der macht Fotos von den Erdäpfeln, entscheidet über eine künstliche Intelligenz, ist der gut oder schlecht. Wenn da jetzt zum Beispiel ein Drahtwurmloch drinnen ist oder ein Riss, dann schmeißt er den mit einem Badel außer. Und sonst haben wir das mit der Hand gemacht. Wir stängen neben und entscheiden, der Erdäpfel ist gut oder schlecht und ist verkäuflich oder nicht verkäuflich und tun den weg. Und dadurch kann man schon richtig viel Zeit gewinnen durch solche neuen Methoden und Effizienz steigern und vor allem auch bessere Qualität liefern. Weil für das stehen wir auch, dass wir unseren Kunden wirklich das Beste liefern, weil sie ja wissen, was herkommt.
0: Du bist in der Steiermark daheim. Ich sage einmal, ich höre immer, die Waldviertler Erdäpfel sind das Beste, die anderen sagen, nein, aus der und der Region sind die Besten. Wie würdest du deine eigenen so einschätzen? Hast du ein bisschen ein Gefühl dazu? Wie wachsen oder wie schmecken die aus der Steiermark?
1: Ja, die sind halt geschmacklich richtig gut. Ne?
0: Er ist ein Marketing-Genie auch noch. Weiß ich, was ich
1: also das Allerbeste ist Erdäpfelsalat mit steirischen Kürbiskernöl.
0: Ja, genau. Ja? Wenn es ein echtes steirisches Kürbiskernöl ist, ja. Das ist wichtig. Nein, das heißt, du bist auch voll überzeugt von deinem Produkt. Kann man so sagen?
1: Ja, schon. Also wir setzen wirklich viel drauf, dass wir das Beste produzieren und vor allem auf den Geschmack gehen. Weil die Gastronomie fordert gute Erdäpfel und eine gute Qualität. Sie brauchen jetzt nicht welche, die sie stark aussortieren können, sondern die wollen hergehen, einen Erdäpfel nehmen, abschälen und dann zum Salat schneiden.
0: Genau. Aber du sagst jetzt, Obi, schön. Ich bin ja in Schlapping daheim, wie du weißt. Bei uns kaufen ja die meisten schon, die Skihütten etc., die fertig geschälten, gewaschenen, da ist die sind eingeschweißt in der Folie, wollen sie nur noch aufreißen, eine geht dahin. Deine Kunden tun das noch. Also die stellen sich noch mit dem Messerl hin und
1: ja
0: mit Erdäpfelschäler.
1: Ja, ich war vor knapp einem Jahr bei einem Hotel mitten in Graz. Die haben ein paar Wochen keine Erdäpfel von uns genommen. Haben übrigens davor schon 35 Jahre Erdäpfel bei uns gekauft und haben die Vakuumierten gekauft. Und dann hat der Küchenchef wieder angerufen, er bräuchte bitte wieder. Dann komme ich hin, dann erzählt er mir, na, eigentlich ist er ja blöd. Er ist Koch, kauft die fertigen Erdäpfel, er schneidet sich selber seinen Job weg. Er sollte ja eigentlich kochen.
0: Okay, also nicht mehr zubereiten, sondern...
1: Genau, er sollte sie eigentlich von Grund auf kochen und vorbereiten und zubereiten. Und irgendwie hat mir das dann wieder einen Anstoß gegeben.
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0: Schön, dass du dabei warst. Bis zum nächsten Mal, wenn es wieder heißt...
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Heute im Infopoint, seit über 75 Jahren sichert die Enstal-Leitung die Stromversorgung der Region. Nun erneuert Austrian Power Grid die 220 kV-Leitung zwischen Wagrain und Weißenbach bei Liezen. Die rund 240 Millionen teure Generalerneuerung läuft bis Frühjahr 2028. Die Gesamtfertigstellung ist für Herbst 2028 geplant. Während der Projektumsetzung werden rund 1300 Arbeitsplätze geschaffen. Investitionen in die Strominfrastruktur verstärken damit nicht nur die Versorgungssicherheit, sondern setzt auch wichtige wirtschaftliche Impulse für die Region und den Wirtschaftsstandort Österreich, sagt APG-Vorstandssprecher Christina. Zuerst aber guten Morgen aus der Wetterredaktion.

Die Messwerte von heute 8.30 Uhr lagen zwischen 15 Grad in Bad Middendorf, 16 Grad in Gröbming, 17 Grad in Muslandl, 13 Grad in Ramsau und 15 Grad in Admont. Heute Freitag liegen über der westlichen Obersteiermark oft Wolken. Weiter nach Osten zu ist es mit einer südwestlichen Strömung auch länger sonnig. Im Tagesverlauf ziehen aus Südwesten einige Regenschauer, vereinzelt auch Gewitter in der Ober- und Weststeiermark durch. Im Südosten ist es abseits des Randgebirges das Schauerpotenzial gering. Örtlich könnte es auch hier trocken bleiben. Die Temperaturen gehen zurück, Frühwerte 14 bis 20 Grad, Tagesmaxima von Nordwest nach Südost 23 bis 29 Grad. Morgen am Samstag. Am Samstag geht es etwas unbeständig mit vielen Wolken weiter. Leichte Regenschauer gibt es in der zweiten Tageshälfte am ehesten vom oberen Murtal bis in die Südsteiermark. Gewitter gibt es kaum mehr, aber die Sonne zeigt sich nur zwischendurch. Am häufigsten kommt die Sonne im Norden und Osten zum Vorschein. Deutlich kühler als zuletzt. Frühtemperaturen 12 bis 17 Grad, Tagesmaxima nur noch 20 bis 24 Grad. Übermorgen Sonntag, aus derzeitiger Sicht überwiegen am Sonntag zunächst die Wolken, tagsüber lockert es auf und die Sonne kommt zumindest zeitweise zum Vorschein. Vor allem im Bergland ist auch mit einem schwachen Regenschauer zu rechnen. Zu Tagesbeginn 12 bis 16 Grad, je nach Sonnenschein steigen die Temperaturen auf 19 bis 25 Grad. 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

0: Liebe Hörerinnen und Hörer, Sie hören nun eine Aufzeichnung der Präsentation der Austrian Power Grid über die Erneuerung der 220 kV-Leitung von Weißenbach nach Wagrain. Da ist ja die Projektpräsentation vor kurzem gewesen und ich habe da noch ein Interview gemacht mit dem APG-Vorstandssprecher Christina über die wichtigsten Themen zur Projektpräsentation.
1: Herzlich willkommen zu unserer heutigen Veranstaltung, dem Baustart der Enstal-Leitung. Mein Name ist Carolina Burger, ich darf die Unternehmenskommunikation der APG verantworten und Sie heute ein bisschen durchs Programm führen. Und wir starten gleich mit einer Q&A-Session. Da sind Ihre Ansprechpartner, Ihre Experten. Einmal Gerhard Christina, Vorstandssprecher und technischer Vorstand von der APG. Hallo.
2: Schönen guten Tag.
1: Und Patrick Rupp, der leitet das Projekt Enstal-Leitung.
3: Schönen guten Tag.
1: Ich darf gleich mit der ersten Frage mit dir starten, Gerhard. Kannst du uns mal ein bisschen einen Überblick geben in das Stromsystem, die aktuelle Dürre, was macht das mit der Versorgungssicherheit, wie schaut es da aus?
2: Ja, vielen Dank. Einen schönen guten Morgen, sehr geehrte Damen und Herren. Herzlich willkommen hier bei unserer Informationsveranstaltung.

0: darf einmal ganz herzlich die Damen und Herren der Presse begrüßen. Herzlichen Dank fürs Kommen. Und ganz besonders begrüßen möchte ich auch den Bürgermeister von Gröbing, Herrn Reingruber. Herzlichen Dank auch für Ihr Interesse und für Ihr Kommen. Ja, das Stromsystem. Sie werden in den letzten Tagen und Wochen vielleicht auch einiges vernommen haben medial. Wir sind im Stromsystem einerseits in einem fundamentalen Umbruch. Das heißt, es geht weg von den fossilen Technologien hin zu den Erneuerbaren. Speziell Wind und Photovoltaik sind die Zukunftshoffnungen in Österreich neben der Wasserkraft, die wir als gesetzt sehen. Auf der anderen Seite haben wir aber auch gesehen, dass die neuen Erneuerbaren auch nicht immer ganz verlässlich sind. Speziell die Dürreperiode und die Hitzeperiode der letzten Tage haben uns gezeigt, dass auch die Wasserkraft nicht mehr sozusagen ein Asset ist, auf das man sich zu 100% rund um die Uhr verlassen kann. In Österreich haben wir trotzdem einiges erreicht bereits in der Dekarbonisierung. Wir sind speziell beim Wind- und Photovoltaikausbau in den letzten Jahren doch einiges weitergekommen. Nur, dass Sie ein Gefühl haben, bei der Photovoltaik stehen wir circa derzeit bei rund 11.000 Megawatt installiert der Leistung, nur dass Sie Gefühl haben, das ist de facto die Größenordnung, die wir als Verbrauchsspitze in Österreich haben. Wind ist ca. bei 4.500 Megawatt und der Rest der neuen Erneuerbaren sind dann die Wasserkraft, wie gesagt, eigentlich unser größtes Asset, plus auch die Biomasse, die moderate Zuwächse zu verzeichnen hat. Was wir in den letzten Tagen und Wochen aber erkennen konnten, speziell durch die Hitzeperiode, ist, dass, wie gesagt, die Wasserkraft nicht mehr die Verlässlichkeit hat, die wir gewohnt waren und dass es gilt, wirklich zu diversifizieren. Diversifizierung auch im Erzeugungsbereich ist das Schlagwort, auf das es ankommen wird in den nächsten Jahren. Das heißt, einen weiteren Ausbau auf der erneuerbaren Seite, speziell im Photovoltaikbereich, dort, wo es auch für die Menschen mehr oder weniger akzeptabel ist, natürlich auch im Windbereich. Das sind die Technologien, wo wir in Österreich wahrscheinlich noch die größten Potenziale haben und eben natürlich ergänzt um weiteren Ausbau der Wasserkraft, auch dort, wo es natürlich von der Wasserrahmenrichtlinie und auch von den Menschen, von der Natur ökologisch entsprechend vertretbar ist. Nur, dass Sie Gefühl haben, wir glauben immer wieder, Österreich versorgt sich selbst. Speziell dieser Sommer hat es uns gezeigt, aber auch schon der letzte Winter. Wir sind relativ stark auf der Importseite, auch der heutige Tag. Ich habe mir das gerade vorher angesehen. Circa 23% des Strombedarfs, den Österreich heute hat, wird aus dem Ausland importiert. Und aus dem Ausland importiert heißt, Strom wird an der Börse gekauft. Das ist dann ein Mix, der sich zusammensetzt, vielleicht aus Erneuerbaren, vielleicht auch aus thermischen Kraftwerken, vielleicht aber auch aus Atomkraftwerken. Das heißt, wir sind noch immer sehr stark importabhängig, speziell, und das hat uns gezeigt, der Winter, der letzte, wenn es sehr kalt ist und sehr nebelig ist und die neuen Erneuerbaren nicht produzieren wie Wind und Photovoltaik, aber speziell jetzt auch im Sommer, wenn die Wasserkraft nicht die Leistung bringt, die wir gewohnt sind, dann sind wir auch speziell in den Abendstunden und in den Nachtstunden sehr stark importabhängig, weil dann auch die Sonne das nicht ausgleichen kann. Was will ich sagen? Das Gelingen der Energiewende hängt natürlich auf der einen Seite ganz, ganz stark von den neuen Erneuerbaren ab, die wir ausbauen müssen und können. Auf der anderen Seite ist es aber auch ganz, ganz relevant, dass wir die Infrastruktur weiter ausbauen. Infrastruktur ausbauen heißt, wir brauchen mehr Speicherkapazitäten. Wir brauchen aber auch die Netzkapazitäten, um das zu ermöglichen, was wir alle vorhaben, dass wir Österreich bis 2030 zu 100% mit erneuerbarem Strom versorgen können. Und bis 2040, das sind die Ziele in Österreich von der Bundesregierung, den gesamten Energiebedarf aus erneuerbaren Quellen decken können. Das ist ein bisschen so die Grundsituation, vor der wir stehen.
1: Und welche Rolle spielt jetzt die Enstal-Leitung in dem ganz großen Stromsystem der APG?
0: Ja, die Enstal-Leitung ist eine der drei großen, man kann fast sagen, Ost-West-Achsen oder Hauptschlagadern, die Österreich strommäßig mehr oder weniger durchflügen. Auf der einen Seite ist es die Westachse entlang der Donauschiene. Die Enstal-Leitung ist die zweite Achse, die eben, wie gesagt, von Salzburg kommend über das Enstal weitergeht in Richtung Liezen und dann weiter in Richtung Hessenberg. Also das ist sozusagen die mittlere Achse. Und dann haben wir auch im Süden die Achse, die sozusagen hier eine Westachse, West-Ost-Achse darstellt. Das heißt, die Enstal-Leitung hat eine ganz massive Bedeutung in Österreich für den Ausgleich der neuen Erneuerbaren, die zu 80% im Osten Österreichs angesiedelt sind und auch den Speicherkraftwerken, die wir ja primär im Westen aufgrund auch der Topografie der Alpen im Westen angesiedelt haben. Das heißt, sie ist eine der großen Achsen, mit denen wir Strom in Österreich entsprechend den Bedarf verschieben können. Die Enstal-Leitung ist aber auch, und das muss man ganz klar sagen, eine Lebensader für das Enstal und für die Obersteiermark. Warum ist das so? Wir haben ein Umspannwerk im Uwe Weißenbach, das ist bei Liezen. Von dort wird aus der Enstal-Leitung Strom ans Verteilernetz der Energienetze Steiermark übergeben und dann eben in der Region hier entsprechend verteilt. Das heißt, das Enstal ist an sich zu gewissen Zeiten Strom Exporteur, das heißt, Strom wird in unser Netz hochgespeist, aber speziell in den im Winterhalbjahr ein massiver Importeur, also Bezieher aus dem Übertragungsnetz, weil sich eben hier in den letzten Jahren auch der Bedarf entsprechend erhöht hat, speziell auch durch die touristischen Entwicklungen, wirtschaftlichen Entwicklungen, speziell die Dachstein-Dauern-Region hat sich doch sehr signifikant auch entwickelt mit den gesamten Skigebieten und so weiter. Das heißt, hier ist einiges an Bedarfszuwachs erfolgt und das wird aus unserer Leitung, aus der Enstal-Leitung entsprechend versorgt. Man muss wissen, die Enstal-Leitung wurde in Betrieb genommen im Jahr 1949, also es ist mehr als 70 Jahre alt. Und ich glaube, was für uns auch bezeichnend ist, unsere Großmütter und Großväter haben damals eigentlich große Weitsicht bewiesen, dass sie in den Jahren 1949, 50 eine Leitung gebaut haben, die 70 Jahre lang den Bedarf, den wir hatten in dieser Region und auch darüber hinaus bedienen konnte und sehr, sehr gute Dienste geleistet hat. Jetzt ist die Enstal-Leitung de facto sowohl technisch in dem Alter als auch leistungstechnisch, was die Übertragungskapazitäten betrifft, an ihre Grenzen gekommen. Das heißt, es ist an der Zeit, hier die nächsten 50 Jahre vorzubereiten und das haben wir auch gemacht mit unseren Planungen. Wir sind angehalten, auch von Gesetzes wegen her, die Netzausbauplanung alle 2 Jahre neu zu überarbeiten und für die zukünftigen Erfordernisse auch entsprechend vorzubereiten und das Netz entsprechend sicher und leistungsstark auszubauen. Und das tun wir hiermit. Wir haben die Enstal-Leitung neu geplant. Es ist eine rassenidenter, kompletter Neubau der Enstal-Leitung und sie wird in ihrer Übertragungskapazität die doppelte Leistung haben, als sie jetzt hat.
1: Vielen Dank, Gerhard. Patrick, vielleicht können wir jetzt ein bisschen in die Details gehen der Enstal-Leitung. Was bedeutet denn das jetzt, wenn man eine trassenidente Generalerneuerung macht?
2: Auch von mir herzliches Grüß Gott an alle Teilnehmenden. Was heißt der trassenidente Generalerneuerung? Wir stehen vor der Herausforderung, dass wir eine bestehende Trasse haben. Wir werden diese Trasse, was wir jetzt gerade aktuell tun, demontieren. Das heißt, zu einem gewissen Zeitpunkt wird man die Enstal-Leitung physisch nicht mehr sehen. Und wir werden am den gleichen Standort mit der gleichen Massanzahl sozusagen die stärkere Leitung trassenident hinbauen.
1: Und verratest du uns auch, was kostet das? Wie genau wird das vonstatten gehen? Welche Baulose gibt es da? Worauf muss sich die Bevölkerung hier einstellen?
2: Einer unserer Hauptthemen, die wir haben, ist natürlich die Schaltungen, wie der Herr Christina gerade gesagt hat, dass die Enstal-Leitung eine wichtige Ost-West-Verbindung ist. Es haben wir ein enges Schaltfenster. Wir müssen in einer gewissen Zeit diese Leitung 234 Masten, rund 73 Kilometer demontieren, wieder neu bauen und in Betrieb nehmen. Deswegen haben wir uns strategisch zu 5 Baulosen entschieden. Das heißt, wir haben 5 gleichzeitige, also Baulose, die exakt zur gleichen Zeit gebaut werden, damit wir das ganze Schaltungsfenster einhalten können. Für die Realisierung des Projekts investieren wir 240 Millionen Euro. Wir haben sozusagen am 20. Juli 2026 ist die Enstal-Leitung außer Betrieb gegangen und nach die jetzigen Zeitpläne und wir sind im Zeitplan, wird am 14.04.2028 die Enstal-Leitung wieder ans Netz ausgebauterweise gehen.
1: Vielen, vielen Dank, Patrick. Ich würde sagen, wenn es jetzt Fragen gibt, Ihrerseits bitte gerne stellen, bevor wir dann zu einem Baulos fahren und uns dort anschauen, wie ein Mast demontiert wird. Dafür brauchen wir dann nur Helme, die liegen dort hinten rechts. Wir haben Ponchos auch vorbereitet. Aber ich würde sagen, jetzt machen wir mal die Fragen herin, weil wir wissen gar nicht, ob es regnet draußen. Gibt's Fragen? Ja?
3: Die Leiterseile sind erst vor 2-3 Jahren ausgetauscht worden von der Enstal-Leitung. Hat das irgendein Zusammenspiel jetzt mit der Generalsanierung zu tun oder war das ohnehin notwendig oder werden die gleichen Seile wieder hochgezogen?
0: Ja, das ist eine berechtigte Frage. Wir haben vor 3 Jahren die Leiterseile tauschen, ich sage sie müssen. Wir haben eine Auflage bekommen, behördlicherseits, wie gesagt, die Leitung ist 70 Jahre alt und wir haben auch die Verpflichtung, uns immer wieder die Seilqualitäten anzusehen und hier werden Teilproben herausgeschnitten aus dem Leiterseil und dann analysiert. Und es war leider so, dass das Leiterseil nicht mehr den entsprechenden technischen Herausforderungen entsprochen hat und wir gezwungen waren, obwohl wir schon damals in der Planung waren, hier eine neue Leitung zu errichten, die Seile zu tauschen, rein aus Sicherheitsmaßnahmen gegenüber der Bevölkerung, damit hier nichts passieren kann, war das eine Verpflichtung, die wir einhalten mussten. Es kommt jetzt ein neues Seil, es kommt insofern ein neues Seil, weil wir hier ein wesentlich stärkeres Seil auflegen. Es kommt ein Zweierbündel, also es kommt nicht mehr ein Einfachseil, sondern ein Zweierbündel. Damit schaffen wir auch die Übertragungskapazität dieser Leitung zu verdoppeln.
1: Jetzt noch eine Frage.
4: Ich entnehme der Pressemitteilung, dass auch die Masten höher gebaut werden. Gilt das für alle Masten, beziehungsweise warum ist das notwendig?
0: Also wir machen gewisse Masten höher, nicht für alle Masten, sondern das ist speziell den Erfordernissen der, ich sage jetzt einmal, der Anforderung auch unserer Kunden oder der Bevölkerung entsprechend. Wir wissen, dass gerade im landwirtschaftlichen Bereich Gerätschaften immer größer werden, Mähdrescher immer größer werden, Traktoren immer größer werden. Und hier der Wunsch ist natürlich auch, dass man mit diesen Gerätschaften unter unseren Leitungen sicher durchfahren kann. Und das ist natürlich alles in einer Entwicklung geschuldet, die sich in den letzten Jahren oder Jahrzehnten entwickelt hat. Und deshalb sind wir der Sicherheit auch hier bedacht und machen die Masten dort höher, wo wir die Durchfahrt sicher ermöglichen wollen.
4: Kann man ungefähr sagen, wie viele das sein? Also vom anteilsmäßig sind es einige wenige, oder?
2: Also das bezieht sich speziell eher in den besiedelten Bereichen und auf LN wird sich nicht auf, ich sage jetzt, eine Handvoll beziehen.
1: Daher von?
3: Und zwar, was mir auffällt, ist, man sieht jetzt schon seit längerer Zeit eben diese Zuwägungen, ist klar, irgendwie müssen wir auch zu die entsprechenden Masten hinkommen. Ich weiß nicht, ob Sie es dann später vielleicht noch erklären, aber vielleicht passt es jetzt in dem Rahmen auch ganz gut. Hin und wieder sieht man auch so große, ausgenommene, mit weißen Plastikplanen bedeckte Flächen. Ist das nur zur Lagerung gedacht oder was passiert da?
2: Dabei handelt es sich um Demontageflächen, also das sind, wir demontieren ja die Masten und die können dann auf irgendeinem Platz zerlegt. Wir wollen das natürlich auch so umweltschonend wie möglich machen und deswegen haben wir uns in APG immer dazu entschlossen, dass wir so zentrale Plätze machen, dort sozusagen den Maststall hinführen, den dort zerkleinern und dann verwerten.
1: Gut, wenn es keine weiteren Fragen gibt, dann würde ich Sie bitten, dass Sie sich alle einen Helm von da rechts nehmen, so einen roten. Und eventuell einen Poncho einstecken, damit sie nicht nass werden.

0: Ja, liebe Hörerinnen und Hörer, ich bin wieder für euch, ich bin wieder für Sie unterwegs und heute auf einer Baustelle der Austrian Power Grid. Und vor meinem Mikrofon habe ich jetzt den Herrn Gerhard Christina.
1: Ja, das stimmt, Gerhard Christina, Vorstandssprecher der APG.
0: Herr Christina, was passiert da jetzt? Es wird ja die komplette Enstal-Leitung neu gebaut, also die alte wird weggerissen. Und zwar von Weißenbach nach Bischofshofen. Jetzt wird einmal die alte Leitung komplett abgebaut und entsorgt. Was passiert da jetzt?
1: Naja, wir müssen die Leitung demontieren, weil wir einen trassenidenten Neubau der Leitung machen. Die Leitung ist in den Jahren 1949 in Betrieb gegangen, somit über 70 Jahre alt und kann nicht mehr leistungsmäßig das erfüllen, was wir brauchen. Und wir gehen jetzt in eine Investition in die Zukunft für die nächsten 50 Jahre, demontieren die Bestandsleitung und bauen dann trassenidenten neue Masse, eine neue Leitung. Und die kann dann die doppelte Übertragungskapazität zur jetzigen.
0: Die doppelte Übertragungskapazität, was bedeutet das?
1: Ja, jetzt haben wir ca. 600 Megawatt transportieren können und in Zukunft 1200 Megawatt.
0: Ist das viel?
1: Ja,
0: was verbraucht das so eine Stadt wie Graz?
1: Das ist sehr viel, nur dass man Gefühl hat, die Verbrauchsspitze in Österreich sind 11.000 Megawatt. Ja. Das ist sozusagen ein großes Donaukraftwerk, hat 300 Megawatt Erzeugungsleistung, also 1200 Megawatt ist schon ordentlich. Da kann man schon einiges an Strom durchschicken.
0: Es war ja mal die Diskussion, dass man diese Irrsinnsleitung in den Boden einlegt. Ich muss fragen, warum machen wir jetzt wieder Masten?
1: Es ist so, die Erfahrungen mit der Erdverkabelung, gerade auf der Höchstspannungsebene, sind eigentlich keine guten. Das Problem sind ja die Kabel selbst, die kann man schon vergraben. Aber so ein Kabel hat circa auf einer Länge von 1 bis 1,5 Kilometer bereits 40 bis 50 Tonnen. Das heißt, die Transportfähigkeiten sind dann sehr begrenzt und sie müssen es dann überall muffen. Und sie haben dann hunderte oder tausende Muffen am Ende des Tages und die Muffen sind die Schwachstelle so einer Verkabelung. Und wir haben die Erfahrung aus Deutschland, dass die Muffen dann nicht halten, dass dann Muffenschäden sind, dass es System nicht in Betrieb behalten werden kann, plus dass eine Verkabelung um ein Vielfaches mehr kostet als eine Freileitung und das müssen dann alle Kunden auch zahlen.
0: Das müssen die alle Kunden dann zahlen. Mit wie viel Projektkosten rechnet man für diese Erneuerung der Enstal-Leitung?
1: Diese Erneuerung ist mit 240 Millionen Euro budgetiert.
0: Das ist ja nicht die einzige Leitung in Österreich, die was so eine Irrsinnsleistung hat. Es gibt ja, ich habe das vorher bei der Präsentation gesehen, es gibt ja drei Leitungen in Österreich, die was ähnlich sind. Steht bei den anderen Leitungen auch eine Renovierung an oder sind die ziemlich neu?
1: Wir haben als APG eine Verpflichtung, einen Netzentwicklungsplan alle 2 Jahre neu zu erstellen. Der wird immer wieder überarbeitet und unser Investitionsvolumen für die nächsten 10 Jahre sind ca. 9 Milliarden Euro, die wir ins Netz investieren werden. Das sind Leitungen und Umspannwerke.
0: Was mir auffällt in den letzten Jahren, ist eigentlich sehr wenig in den Netzausbau investiert worden. Wenn wir jetzt wirklich überall entstehen Photovoltaikanlagen, überall entstehen Kraftwerke, man muss ja die Leistung irgendwo hinbringen auch. Ich glaube, das ist ja das große Problem in Deutschland. Man hat im Norden die großen Windräder, die großen PV-Anlagen und im Süden braucht man aber den Strom.
1: Ja.
0: Ist das in Österreich ähnlich?
1: Wir haben eine ähnliche Situation. Wir haben im Osten Österreichs fast 80% der ganzen PV- und Windanlagen stehen im Osten Österreichs. Wir haben die Speicherkraftwerke im Westen Österreichs. Dazwischen haben wir leider zu schwache Leitungen. Darum sanieren wir auch diese Leitungen und bauen sie neu. Und das Entscheidende ist natürlich, es reicht nicht nur Wind- und Photovoltaik auszubauen, sondern wir müssen diesen Strom auch zu den Kunden bringen. Und dafür braucht es eben die entsprechend starken Leitungen auch, dass das möglich ist.
0: Vielleicht eine andere Frage, gar nicht weit weg von uns entsteht ja vermutlich ein riesiges Pumpspeicherkraftwerk am Salzerstraße. Wissen Sie über das was? Wie bringt man dann von dort diese Energie weg, auch über diese neue Leitung?
1: Genau, also ich kenne das Projekt jetzt einmal von den Planungsüberlegungen her. Es wäre dann auch hier ein Umspannwerk zu bauen, wo man dann dieses Kraftwerk anschließt und das in diese Leitung einspeisen kann.
0: Ist in dieser Leitung Platz genug auch für die Leistung, wenn jetzt zum Beispiel, weiß ich wie viel Megawatt das so ein Pumpspeicherkraftwerk hat, aber wäre Platz genug für den Strom, der mit der von Pumpspeicherkraftwerk weggeleitet wird?
1: Ja, genau dafür haben wir vorgesorgt mit dieser Leitung. Also meines Wissens, das Pumpspeicherkraftwerk ist mit rund 300 Megawatt einmal geplant, ja, wenn es kommen würde. Und wie gesagt, wir haben in dieser Leitung 1200 Megawatt Platz. Das heißt, das ist auch für dieses Kraftwerk Vorsorge getroffen.
0: Also muss man da, wenn das Pumpspeicherkraftwerk kommen würde oder kommt, muss man da keine neue Leitung machen? Ist die bestehende groß genug?
1: Nein, da ist die Leitung, die wir jetzt bauen, ausreichend dafür.
0: Ja, Herr Christina, das war's schon wieder. Vielen herzlichen Dank. Gibt es irgendeinen Wunsch oder ein Glück, was bei Ihnen gibt, bei den Strommenschen, bei der Austrian Power Grid? Gibt es da irgendwas?
1: Das Wichtigste ist, dass die Baustellen unfallfrei vonstatten gehen. Dann sind wir alle glücklich.
0: Vielen herzlichen Dank und alles Gute für die Zukunft.
1: Danke fürs Gespräch.
2: Danke.

Das ist ein beinhartes Protestlied. Allerdings richtet sich die Kritik nicht gegen eine bestimmte Gruppe, sondern gegen jedermann, der sich betroffen fühlt. Auch gegen mich selbst. Herr Roderglas?

0: 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Heute im Literaturmuseum Fischendorf.
1: Unser Museum ist hauptsächlich aufgebaut durch Schautafeln und jeder Interessent bleibt halt dann meistens bei der Schautafel stehend, den gerade interessiert am meisten. Zusätzlich zu unseren Schautafeln haben wir auch noch einen Fernseher mit Touchscreen, wo wir noch weitere Künstler und Schriftsteller erfasst haben, wo man sich auf über diese Touchscreen noch einlesen kann bei weiteren Künstlern. Jetzt im Sommer haben wir Vormittag offen von 10 Uhr bis 13 Uhr und von 14 Uhr bis 18 Uhr. Selbstverständlich jeder gerne eingeladen und wir freuen uns auf jeden Besuch, der zu uns kommt.

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1: Liebe Hörerinnen und Hörer, am Mikrofon begrüßt Sie wieder recht herzlich Ernst Nussbaumer. Nach dem interessanten Bericht über die Erneuerung der Stromleitung durch das Enztal, durch die ABG, geht es nun weiter im Programm mit den Veranstaltungen, Services und Termine für unsere Region. Heute am Freitag, den 21. August 2026, stehen wir noch im Sternzeichen Löwe. Wichtige Telefonnotdienste: Feuerwehr 122, Polizei 133, Rettung 144, Euronotruf 112, Bergrettung 140, Telefon Seelsorge 142, Ärztenotdienst und Gesundheitsfragen 1450, Krisenintervention des Landes 130, Frauenhelpline 0800 20 20 17, Männernotruf 0800 246 247, Opfernotruf 0800 11 21 12, Steirische Frauenhäuser 0800 20 20 17, Kinderschutz 038 62 22 430, Krisenhelpline bei Beziehungsproblemen und Beziehungsgewalt 0800 20 44 22.
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1: Verkehrsmeldungen laut ÖAMTC L724 Schladming und Planei in beide Richtungen Fahrbahn auf einen Fahrstreifen verhängt. Baustelle noch bis 31. Oktober 18 Uhr. Bad Mittendorf zwischen Pfarrerbühlweg und Minigolfweg in beide Richtungen gesperrt. Eine Sportveranstaltung am 29.08. von 9 bis 13 Uhr. L713 Admont bis Paradiesstraße zwischen Grabendeichring und Bahnhofstraße in beide Richtungen gesperrt. Baustelle von 25.08. bis 28.08. täglich zwischen 20 und 6 Uhr in der Früh. L744 zwischen Mosland und Kirchland in beide Richtungen gesperrt. Baustelle vom 24.08. bis 11.09. 15 Uhr. A9 Bühnenautobahn Voralpenkreuz St. Michael. Zwischen Mauton und Kammern in beide Richtungen geänderte Verkehrsführung, Fahrbahnverengung, Baustelle bis 7. September 7 Uhr und zwischen Mauton und Kammern in beide Richtungen Gegenverkehr, Fahrbahn auf einen Fahrstreifen verengt. Baustelle noch bis voraussichtlich 31. Oktober 2026.

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1: Admont, Bibliothek bei Nacht, Benediktinerstift, 21 Uhr, Anmeldung erforderlich, 03613-2312604. In Admont, kurz und bündig, wildes Wasser, steiler Fels. Eine leichte Wanderung eröffnet spektakuläre Aussichten in das wilde Gesäuse. Erlebniszentrum Weidendom, Infohütte, Komor 62, 10 Uhr, 30, also ein bisschen dumm, wenn das dazukommt. Bad Aussee, Ausseherbrauktage, Zwiegespräche alt und neuer spanischer Klänge, spanische Barockmusik kombiniert mit Flamenco und Tango, Pfarrkirche St. Paul, 19 Uhr. Und in Landl gibt es den Landler Kirchberg, da ist die Eröffnung um 18 Uhr. In Liezen gibt es einen Bücherflohmarkt in der Bibliothek Liezen, Stadthausarkade, 9 bis 16 Uhr. St. Gallen, Festival St. Gallen, Birgit Denk und Band bringen in Silberhochzeit 25 Jahre komplett Outrockiges im ostösterreichischen Dialekt, Burg Gallenstein, Innenhof, 20 Uhr. Und in Schladming gibt es die 31. Dauernfußwallfahrt von der Ursprungalm. Geht's über den Snacksattel nach St. Rupert im Weißbriach. Geht seit ca. 5 Stunden, Rückkehr 19 in Schladming, Planetarischstation, 6.30 Uhr. Also, da sind wir schon mal in Gspolo, aber macht nichts. Telefonnummer 0664 420 0165. Vorschau Samstag, den 22.08. Admont, Endemiten und zoologische Besonderheiten. Bei einer leichten Wanderung eintauchen in die faszinierende Kleintierwelt. Lebenszentrum Weidendom, Infohütte, 10.30 Uhr. Admont, Kaiserau erleben, Führung mit Helga und interessanten Geschichten, Kaiserau, 10 Uhr. Anmeldung unter events@stiftadmont.at. Und in Allersee gibt's die Ausseherbrauktage. Das Flötenduo Anna Frey, Renate Linordner and Friends bringen barocke Alpenklänge, Werke bekannter Barockkomponisten und Crossover, die die Brücke ins Heute schlagen. Veranstaltungssaal 19 Uhr. In Altersee, Bergbeben am Loser. Erlebnisprogramm mit geführten Touren für Erwachsene und Kinder sowie einen durchgehenden Live-Musikprogramm von Hütte zu Hütte. Der Loser, Lichtersberg 84, ab 9 Uhr. Donnersbach, 130 Jahre, Freiwillige Feuerwehr Donnersbach, mit Fahrzeugausstellung, Feuerlöscherüberprüfung und weitere Vorführungen. Zum Themashoppen spielt die Trachtenmusik Kapelle Donnersberg, Rüsthaus, 10 Uhr. Vorschau auf Dienstag, den 25. August, Konzert Klassik Alpin um 16 Uhr auf der Augstseebühne am Loser. Und da schauen wir am Sonntag, den 30. August, da wird beim Eurogast in Schladming unterm Dach wieder ordentlich gedrödelt, gestöbert und gefeilscht. Von 8 bis 13 Uhr warten jede Menge Kuriositäten, Schnäppchen, vielleicht sogar der eine oder andere Schatz auf neue Besitzer. Unser Radiomacher Leon Leroy lädt euch herzlich dazu ein. Wer zuerst kommt, stöbert zuerst. Da gibt es natürlich auch Blutspendetermine, ein bisschen Vorschau auf Montag, den 31. August in Schladming, in der Klinik Diakonissen um 12 bis 14 und 15 bis 18 und Dienstag schon im September 8.9. in Liezen Kulturs von 12 bis 14 und 15 bis 19 Uhr.

Und heute gibt's den Kostnixladen in St. Martin am Grimming im Emmerl-Gemeindeamt von 10 bis 15 Uhr. Kostnixladen in Bad Mittendorf gegenüber der Kirche heute von 16 bis 19 Uhr und der Kostnixladen in Rottmann im evangelischen Pfarrhaus am Sportplatz der Mittelschule Rottmann, geöffnet immer Donnerstag von 15 bis 18 Uhr. Heute gibt es noch den Bauernmarkt am Witzlauer Platz in Schladming bis 13 Uhr. In Gröbming gibt es den Bauernstandl am Stohlerplatz. Bad Mitterndorf heute, Bauernmarkt im Haus Ramm von 15 bis 18 Uhr. Und in Geiseln am See gibt es den Pop-up-Bauernmarkt von 7 bis 12 Uhr. Die Tafel in Liezen findet jeden Samstag ab 18 Uhr bis ca. 20.30 Uhr im Ärztezentrum im Erdgeschoss am Rathausplatz statt. Haushalte, die Anspruch auf kostenlose Lebensmittel haben, werden dort direkt registriert und erhalten Lebensmittel.

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Mein Kollege Werner Rackl begrüßt Sie dazu recht herzlich. Sein Thema wird diesmal sein Demokratie und zivilgesellschaftliches Engagement. Klingt vielleicht am ersten Blick ein wenig noch schwerer Kost, aber keine Sorge. Bei uns gibt's die Info gut hörbar und ohne Beipackzettel. Bis dahin gilt, bleibt's weiter dran, trat's vielleicht noch ein bisschen lauter auf und genießt unser vielfältiges, garantiert werbefreies Radioprogramm. Ganz ohne nervige Unterbrechungen, dafür umso mehr mit guter Musik und spannenden Geschichten. Das Team von Radio Frequenz und Ernst Nussbaumer wünschen Ihnen noch einen wunderschönen Freitag, 21. August 2026 und ein wunderschönes Wochenende. Bleiben Sie uns gewogen.

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0: Im Jahr 2001 strandet nach einem Schmuggelunfall eine enorme Menge Kokain an den Küsten der ruhigen Azoreninsel São Miguel. Die Folgen sind fatal. 3 Tonnen Kokain von der reinsten Sorte überfluten plötzlich den Strand. Wirklich kurios wird es aber erst, als die unbedarften Bewohnerinnen die Pakete entdecken und kreative Verwendung dafür finden. Und damit herzlich willkommen zur Folge Nummer, ich glaube, 89 des Niemandsland-Podcastes.
1: Ja, hallo, wir sind wieder da und ja, das klingt ja mal sehr, sehr interessant.
0: Wir sind heute auf den Azoren, lieber Marc. Ich glaube, wir waren noch nie zuvor auf den Azoren, ist das richtig?
1: Das ist ziemlich sicher richtig, ja.
0: Ja, und es ist eine Folge, ich glaube, wir haben es beide schon lange, also ich zumindest kann für mich sprechen, ich habe seit Jahren in meinen Notizen stehen, jetzt mache ich es dann einmal.
1: Ja, ich habe auch auf meinen Notizen stehen und ich habe mal unabsichtlich, ich habe eigentlich recherchiert ein bisschen zu dieser Story, habe dann diese andere Kokain-Story gemacht, vielleicht kann sich noch der eine oder andere erinnern.
0: Ah, ja, stimmt.
1: Das war so ein bisschen Zufall.
0: Das ist eigentlich die dritte Kokain-Story, weil ich habe ja auch schon mal so ein Kokain mit diesen Rentnern.
1: Stimmt, ja.
0: Also es ist ein populäres Thema bei uns schon.
1: Ein Kokain-Dreiteiler, sozusagen.
0: Ja, eh. Ich meine so Drogen, obwohl jetzt habe ich nicht eine zweite Drogen-Story mal gemacht?
1: Ja, egal, ich weiß es nicht mehr. Ich bin jetzt schon wieder überfragt. Also an alle Ultra-Niemandsland-Fans, sagt uns gerne, wenn wir falsch liegen. Vielleicht haben wir noch mehr Drogen-Stories.
0: Die Fans wissen das bestimmt. Behandelt. Ja, und wie ihr wisst, jede Woche oder alle 2 Wochen inzwischen reisen wir zu anderen Inseln, anderen Niemandsländern und erzählen uns immer gegenseitig Geschichten, die dort stattgefunden haben. Und heute bin wieder mal ich dran, nachdem der Marc beim letzten Mal, was war schnell die letzte Folge?
1: Was war die letzte Folge? Ich hab's auch gerade vergessen.
0: Ja, aber diesen Mann, der da mit seiner Yacht mitten im Ozean.
1: Steve Callahan. Kurz
0: Steve Callahan. Genau,
1: hast mich an einem Blackout erwischt.
0: Ja. Wir haben schon so viele Folgen. Bald 100 Folgen da.
1: Und vor allem, wenn es wieder 2 Wochen zurückliegt, dann ist die Erinnerung auch nicht mehr ganz so da, obwohl man es selbst ausgearbeitet hat. Aber ja.
0: Ja, das stimmt.
1: Ich glaube, war eine ganz eine coole Story vor 2 Wochen. Also,
0: ja, es war eine sehr spannende Story. Also ja, bin ja sowieso ein Fan von so Überlebensstories. Heute eine etwas andere Story wieder mal, aber ich mag das gern, die Abwechslung.
1: Ja, ich auch. Und ihr habt gesagt, starten direkt rein, oder?
0: Ja. Das Leben auf São Miguel, lieber Marc, hält wenig Aufregendes bereit. Tag für Tag fahren Männer mit ihren Fischerbooten auf den Atlantik hinaus. Jugendliche sitzen am Pier des Fischerdorfes Rabo de Peixe und rauchen ab und zu vielleicht einmal etwas Cannabis. Doch dann im Juni 2001 nimmt eine weiße Segeljacht Kurs auf die abgeschiedene Vulkaninsel. Was niemand weiß, die Fracht im Bauch des Schiffes soll das Leben der knapp 7500 Bewohner des kleinen Fischerortes bis heute verändern. An Bord sind nämlich hunderte Kilogramm bis mehrere Tonnen Kokain im Wert von geschätzt 50 bis 100 Millionen Euro, wahrscheinlich aber noch deutlich mehr.
1: Ja, kleines Taschengeld, so gemütlich, oder?
0: Ja, also es ist eine 14 bis 15 Meter lange Segeljacht, die wirklich zum Bersten voll ist mit so Kokainpäckchen.
1: Also es ist eigentlich kurz vorm Untergehen, oder wie kann ich mir das vorstellen?
0: Ja, wundert mich eh, dass sie das über Wasser hält, habe ich mir auch gewundert. Also mehrere Tonnen ist schon einiges an Gewicht.
1: Ja.
0: Ja. Ja, Marc, es ist der 6. Juni 2001, um genau zu sein, und die See an diesem Tag ist sehr rau und dann zieht sogar noch ein Sturm auf. Schon mal ein schlechtes erstes Zeichen.
1: Ja, fast die genau Ereignisse, 25 Jahre, wenn ich das nur kurz einwerfe.
0: Ah, ja, stimmt. Das habe ich nicht einmal so geplant, aber das hast absolut
1: eigentlich
0: recht. Ja.
1: Ist eigentlich so ein Jubiläum fast von dieser Story. Ja,
0: ja, genau.
1: Sorry für die kurzen Einwand.
0: Na, das ist ein sehr guter Einwand. Ist mir tatsächlich, habe ich nicht dran gedacht beim Herausarbeiten.
1: Ja.
0: Ja, und auf jeden Fall, diese Ereignisse, die an diesem 6. Juni 2001 passieren, werden Rabo de Peixe, so heißt der Ort, bis heute weltberühmt machen und auch das Leben der Einheimischen bis heute prägen. Dazu dann später mehr. An Bord dieser Yacht ist nur ein Mann, Was ich auch kurios finde, weil es doch eine große Segeljacht und das, der macht das alleine.
1: Damit es nicht untergeht.
0: Immer vielleicht. Sobald zwei Personen an Bord sind, geht es unter. Ja, dieser Mann heißt Antonio Quinci.
1: Quinci, okay.
0: Und kommt ursprünglich aus Sizilien.
1: Ah, oh, Italiener.
0: Ja. Also es ist nicht der Quinci, sondern der Quinci mit Z, habe ich extra geschaut. Kommt aus Sizilien und ist 44 Jahre alt zu diesem Zeitpunkt. Und ja, bald schon steckt Quinci in Schwierigkeiten. Kurz zu seiner Reise, er ist von den Kanaren, also von den Kanaren aus in Spanien ist er in See gestochen, dann nach Venezuela und jetzt wieder retour nach Europa mit dem Ziel, die Balearen zu erreichen, also nach Ibiza würde eigentlich.
1: Okay.
0: Verständlicherweise eine Partyinsel, ja, Mallorca auch gleich daneben.
1: Da kann man ein bisschen verkaufen.
0: Da kann man sagen, Kokain vielleicht am ersten loswerden, ja. Er ist jetzt seit fast 3 Monaten unterwegs und jetzt in diesem Sturm vor dieser Insel São Miguel ist sein Ruder gebrochen und er weiß, er schafft es wahrscheinlich nicht bis nach Spanien und somit bleibt ihm nichts anderes übrig, als das Boot in irgendeinen Hafen auf den Azoren reparieren zu lassen. Das passt natürlich jetzt seinen Auftraggebern, kannst du dir denken, nicht. Und er wahrscheinlich auch nicht, also jetzt so kurz vom Ziel eigentlich.
1: Ja, und vor allem ist irgendwie ja, wenn das repariert werden muss, fällt das dann nicht auf, dass da vielleicht ein bisschen was anderes an Bord ist?
0: Du sprichst natürlich einen wichtigen Punkt an, weil wenn der da jetzt mehrere Tonnen Kokain an Bord hat, also ist wirklich alles gefüllt mit Kokain, kann ich natürlich nicht einfach in seine Werkstatt reinrudern und da das reparieren lassen. Deswegen du, muss die...
1: Macht euch nichts draus da, das ist noch ein bisschen Müll.
0: Ja eben, also er hat schon gewusst, so blöd ist er nicht, er muss jetzt was überlegen.

0: Und dann findet er aber einen, so, ja, eine kleine Felsenhöhle an der Küste. So eine recht raue Küste vor diesem kleinen Fischerort Rabo de Peche. Und natürlich die Einwohner, diese Fischer von diesem Ort, die sehen das natürlich alles. Hey, das ist jetzt auf einmal diese riesenweiße Yacht an diesen Klippen und macht da irgendwas, ist schon mal irgendwas verdächtig.
1: Sehr suspekt, ja, ja. Ja.
0: Also er probiert jetzt in so einer ja, Seehöhle diese Perkel da ins Meer zu schmeißen und mit irgendeinem Fischernetz anscheinend so zu befestigen, damit sie nicht wegschwimmen.
1: Okay.
0: Mhm. So irgendwie, also ja, eine sehr schnelle Lösung. Ja, und damit du dir das vorstellen kannst, diese Kokainpakete sind ungefähr Ziegelstein groß. Also das sind schon echt so große, komprimierte, ja, wie so ein Ziegelstein eigentlich. Und die sind dann in so wirklich Plastik versiegelt, also damit sie nicht nass werden. Ja, lieber Marc, doch dann bricht die Dämmerung herein und in der Nacht nimmt der Sturm dann noch weiter zu und einige Bewohner von diesem Fischerort Rabo de Peche bemerken, dass seltsame Pakete Richtung Pier treiben.
1: Also seine Konstruktion hat da nicht wirklich geholfen, sozusagen.
0: Kann man jetzt natürlich vermuten. Ja, also er hat natürlich ein paar hat ins Meer geschmissen, aber es sind schon sehr viele Pakete, die da einfach herumtreiben. Und ja, wie du gesagt hast, wahrscheinlich hat sie diese Fracht einfach in diesem Felsenversteck da gelöst und wird jetzt herausgespült.
1: Eieiei.
0: Und ja, sofort beginnt dann eine recht hysterische Szene. Zeugen zufolge wagen sich in der Nacht noch Dutzende Menschen, und damit meine ich wirklich Teenager bis zur Großmutter, warten da hinaus ins Wasser, um diese Päckchen zu sammeln. Weil sie wissen, okay, vielleicht ist das irgendwas Kostbares, jetzt ist finster, jetzt checken wir uns das.
1: Die wollen da ein bisschen profitieren, glauben, es ist ein Schatz oder irgend sowas.
0: Ja, natürlich. Und muss ich auch dazu sagen, also die Azoren, das sind zu dieser Zeit und eigentlich heute noch eine der ärmsten Regionen Portugals. Mhm. Also da gibt es Fischerei und ein bisschen Landwirtschaft und die meisten Menschen leben aber in sehr ärmlichen Verhältnissen, würde ich jetzt sagen. Und vor allem viele Jugendliche fühlen sich eigentlich sehr gefangen auf dieser Insel und auch vom Festland vernachlässigt. Und vielleicht sehen sie da jetzt ihre große Chance, so ein bisschen. Und es sind ja nicht 3-4 Pakete, sondern wie ich gesagt habe, es sind tonnenweise Kokain. Das heißt, es sind wahrscheinlich um die 1000 Ziegelstein große Pakete.
1: Also könnte man da ein gemütliches Häuschen fast draus bauen.
0: Ja, das muss diese Pakete ausbauen, ja natürlich. Also und jetzt wird tagelang wird diese Insel jetzt von diesen Paketen eigentlich überschwemmt, kann man sagen.
1: Sehr, sehr strange.
0: Ja, und für diese armen, aber doch sehr kreativen Einwohner kommt jetzt auf einen Schlag auf einmal eine neue Einnahmequelle hinzu und deswegen sammeln die einfach. Und es ist, glaube ich, ein bisschen so eine Herdenmentalität. Ich weiß nicht, wie ich reagieren würde, aber und auch jeder aus diesem Ort diese Backerl schnappt, weil sie checken dann schon sehr schnell, dass das Kokain ist.
1: Ja, da denkt man sich, ja, eins nehme ich für mich auch mit.
0: Sozusagen. Ja, und wenn es alle anderen machen, dann, ja, eins nehme ich auch mit. Natürlich. Und ja, die örtlichen Polizisten sind natürlich völlig überfordert, weil auch die komplette Insel auf einmal wahnsinnig wird. Zumindest 400 Kilo kann die Polizei einmal sicherstellen. Und sie geben dann an, in einer Pressemitteilung, die Yacht habe höchstens 500 Kilo an Bord gehabt. Also sie haben einen Großteil haben sie eigentlich geschnappt. Und heute weiß man natürlich, und ich habe es ja schon gesagt, das stimmt natürlich nicht, das waren mehrere Tonnen, also wahrscheinlich um die 3 Tonnen. Ja, und die Folgen sind jetzt natürlich sofort dramatisch. Hunderte Einwohner sammeln die Pakete, verteilen sie dann in Rabo de Peche und auf der ganzen Insel. Und bald sind es 2,5 Tonnen Kokain im Umlauf. Und das ist eine unfassbare Menge.
1: Ja, vor allem ist jetzt doch, also die Insel ist nicht klein, aber jetzt auch nicht unbedingt riesig.
0: Ja, und vor allem, wenn man jetzt vom Kokainkonsum spricht, da geht es ja nur um ein paar Gramm oder so meistens. Und 2,5 Tonnen auf so einer doch kleinen Insel ist ja eine unvorstellbare Menge.
1: Ist eigentlich sehr spannend, weil es könnte dann so eine Art Währung werden oder vor allem irgendwie viel weniger wert, weil so viel da ist, oder? Ist irgendwie spannend.
0: Ja, du sprichst ein paar spannende Punkte schon an, die
1: da. Okay, ja, es kommt vielleicht. Okay.
0: Ja. Und ja, so gut wie jeder Bürger der Insel hat jetzt dann bald so Pakete in seinem Besitz und so, das sinkt halt, wie ich schon gesagt habe, die Hemmschwelle sinkt, jeder bedient sich, also Großmütter und so, also wirklich jeder. Und dieser

0: Drogenkurier, der Antonio Quincy, der bekommt das alles nicht mit, weil er verbringt die nächsten 2 Tage ins auf seiner Yacht.
1: Ist er geschafft, Höhle wieder ein bisschen, da, sozusagen.
0: Nein, er hat es geschafft, wieder das Schiff zumindest ein bisschen aufs Meer hinaus und okay, probiert jetzt, wen zu finden, der ihm diese Yacht repariert. Und ja, aber bevor ich jetzt zu viel über die Geschehnisse auf dieser Insel erzähle, ist, glaube ich, jetzt ein guter Zeitpunkt, dass uns der liebe Marc etwas mehr über São Miguel auf den Azoren erzählt in den heutigen Geofacts.
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1: Jawohl, Geofacts zu São Miguel oder wie man auf Deutsch theoretisch sagen kann, St. Michael.
0: St. Michael?
1: Ja, die St. Michael-Insel ist die größte Insel der Azoren. Die Azoren, die gehören zu Portugal, liegen aber eigentlich ja sehr abgeschieden im Ozean, draußen doch einige Kilometer weg vom Festland. Die Insel ist 63,7 Kilometer lang und 16,1 Kilometer breit und hat damit eine Fläche von 746,8 Quadratkilometern. Ja, zur aktuellen Zeit leben ca. 138.000 Menschen auf der Insel. Also die letzten Daten habe ich aus dem Jahr 2016 gefunden. Es ist doch schon 10 Jahre her. Man wird sich, glaube ich, nicht großartig geändert haben. Die meisten davon in der Hauptstadt, die heißt nämlich Ponta Delgada, sind ca. 68.000. Und die Insel ist eigentlich entstanden durch einen Vulkanismus, also um genau zu sein, hatte die Insel vor 10.000 Jahren 2 Teile und durch einen Vulkanausbruch sind die dann zusammengekommen. Mhm. Also sie hat sich dann irgendwie zusammengeschmolzen durch diese Lava und wurde dann zu einer Insel. Der größte Vulkan dort, der auch die größte Erhebung der Insel ist, der Pico da Vara mit 1.103 Metern. Es gibt da einige schwefelhaltige Thermalquellen dann eben durch diese diesen Vulkan dort und auch noch weitere bedeutende Orte. Also die größten sind dann noch Lagoa, Vila Franca do Campo und Furnas. Und in der Nähe von Furnas gibt es einen Naturpark, den Terra Nostra Park. Und da gibt es einige schöne Pflanzen und Tiere zu beobachten. Sehr viel Bambus, Hortensien, Seerosen. Genau. Hm. Schön, die Insel ist allgemein sehr grün, ja, perfekt zum Wandern geeignet. Nur mal kurzer Auszug, meine Schwester war da Urlaub vor, ich glaube, 2 Jahren mittlerweile oder so. Und die sind dann auch ein bisschen raufgewandert und es gibt dort sehr viele Teeplantagen. Oh. Ich glaube, der größte Teehersteller Europas oder so kann sein.
0: Okay, ja, spannend, ja.
1: Nagelt mich drauf jetzt nicht fest, aber sie hat mir damals auf alle Fälle Tee mitgebracht.
0: Ah, sehr spannend. Ja, mag ich auch mal hin zu den Azoren.
1: Ja, soweit zu den Geofacts von St. Michael.
0: Vielen Dank, lieber Marc.
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0: Ja, São Miguel, St. Michael auf den Azoren auf jeden Fall einen Besuch wert. Ja, und wie ich schon gesagt habe, auf der sonst eher sehr ruhigen Insel, wo eigentlich nichts passiert, werden jetzt auf einmal, auf einen Schlag, ein Großteil der Bewohner zu Drogendealern, haben aber, wie du schon gesagt hast, eigentlich keine Ahnung von Kokainmarktpreisen oder irgend sowas in die Richtung. Und schon gar nicht natürlich von den Risiken des Drogenkonsums, braucht man gar nicht sagen. Habe ja Zeitungsanzeige gefunden. Zahlreiche skrupellose Unternehmer geben ihren Einstand im lokalen Drogenhandel und verkaufen Kokain, in einigen Fällen sogar in Tassen, Gläsern oder gleich eine ganze Tasche voll, berichtet die englischsprachige Zeitung Portugal News zu dieser Zeit. Ja, und ich habe dann gelesen, manche der neuen Drogenhändler, die bieten sogar ganze Biergläser voll Kokain an. Das ist schon langsam. Sie haben so viel Kokain, aber sie haben nicht so viel Behälter. Jetzt werden sie da sehr kreativ.
1: Ein Seiterl Kokainbütchen.
0: Also ich habe ein Bierglas, eine halbe voll mit Wahnsinn. Kokain. Ich habe dann geschaut, was mich interessieren würde, jetzt, wenn man sowas in Europa auf der Straße kaufen würde zum Beispiel, wäre das mindestens 50.000 bis 100.000 Euro.
1: Boah, ja, crazy. Ja, klar.
0: Was schätzt du, hat so ein Bierglas mit Kokain damals auf São Miguel gekostet?
1: Schwer zu sagen, aber wahrscheinlich war es irgendwie so so 1000 oder so vielleicht.
0: 500. 20 Euro.
1: 20 Euro.
0: Crazy. Also 500 Gramm Kokain um 20 Euro. Absoluter Wahnsinn, ja. Ja, und das, wie du eh schon gesagt hast, ist eigentlich ein gutes Beispiel für die Wirkung von so Angebot und Nachfrage.
1: Ja.
0: Das ist eigentlich genau, was man so in Wirtschaft so lernt eigentlich. Also wenn es natürlich so viel Angebot gibt, dann, und die Leute haben natürlich keine Ahnung, was sowas wert ist, muss man dazu sagen.
1: Na, vor allem die Frage, wer will denn das da kaufen?
0: Oder ja, wenn es eh jeder hat. Eben deswegen wird wahrscheinlich auch der Preis dann so niedrig. Ja, aber es gibt schon, also die Leute fangen dann auch sofort an mit extremen Konsum natürlich, weil es gibt so viel, also das kannst du reinziehen wie nichts. Kein Problem.
1: Das ist wirklich Wahnsinn.
0: Und so werden eigentlich dann brave Nachbarn und Fischer über Nacht jetzt zu so Drogenkonsumenten. Und auch ganz interessant, so ganz normale Alltagsgeschäfte werden dann statt mit Geld einfach auch mit Kokain bezahlt. Das wird wie so ein Tauschhandel.
1: Ja.
0: Und also aus Autofenstern wird wirklich kiloweise Koks verkauft und teilweise verschenkt. Also wenn wer ein Freund zu Besuch kommt auf einen Café, dann gibt es ihm mal ein Kilo Kokain mit.
1: Oder ja, ich stelle mir das so vor, wie wenn du jetzt zu deiner Oma so fährst so, und normal gibst du so ein bisschen so 5 Euro für Eis.
0: Genau, da. Taschengeld.
1: Ein bisschen. Das ist
0: ein Kilo Kokain. Ja, anscheinend sogar im Supermarkt und teilweise Einkäufe, da gibt es statt Geld gibt es einfach dann 300 Gramm Koks her
1: als Bezahlung. Ja, ist echt spannend. Da gibt es auch ja, so einen ähnlichen Fall, ich glaube in Peru gibt es irgendwie so eine Stadt, wo nur mit Gold bezahlt wird. Das ist ein Gold Mining Town. Das ist ein bisschen so ähnlich.
0: Gibt es so jeder so
1: Feinunze für einen Kaffee oder so.
0: Ja, natürlich, ja. Und anscheinend einer dieser Fischer, der das erstes im Meer draußen war, der hat so viel Kokain in seinem Besitz gehabt, dass er es anscheinend sogar in so einer riesigen Regentonne einfach, der füllt es dann so Regentonnen und verkauft so Schaufelweiß. Wie so. Also diese Geschäfte, wo man so Gummibären und so in so Schaufeln so mitnimmt, ich stelle mir das so ähnlich vor.
1: Zwei Schaufeln raus.
0: Ja, genau. Und das wird jetzt dir gefallen, ein lokaler Fußballclub nimmt sogar das Kokain her, um die Linien auf das Fußballfeld also zu markieren. Das ist schon nicht billiger ist als die Farbe. Dann mischen sie das auch mit Wasser, keine Ahnung, und machen die Linien so.
1: Oh, crazy.
0: Und anscheinend sind sie dann während dem Match, was die immer wieder mal zur Seite rennt, wieder Lein geschnupft und ja, weiter geht's.
1: Wissen die Menschen also jetzt die Gefahr darunter nicht oder ist ihnen egal?
0: Zu Beginn einmal nicht, das ist einfach ein super Aufputschmittel und der beste Kaffee sozusagen, den es gibt und wir haben kiloweise genug davon, also
1: okay.
0: Zumindest zu Beginn ist das einfach nur, ja, auf jeden Fall ein chaotischer Zustand muss es gewesen sein.
1: Ja, das denke ich mir, Wahnsinn.
0: Ja, ein Autor vom Guardian, von der englischen Zeitung Guardian, hat die Ereignisse von 2001 rekonstruiert und der berichtet zum Beispiel, dass ein Mann habe zum Beispiel mit einem Freund zusammen, also zu zweit, haben die in einem Monat ein ganzes Kilo Kokain konsumiert. Also es ist unvorstellbar viel.
1: Also ich habe keine Ahnung, wie viel man da...
0: Ja, also meistens so geht es wirklich nur um so Grammbeträge und so. Also
1: ja.
0: Ja. Keine Ahnung, wie viel das allein, das wird so ein, zwei Gramm sein, ich weiß es auch nicht. Aber auf jeden Fall Kilo, das ist ja komplett absurd. Und anscheinend ein anderer Mann macht sich sogar eine Infusion aus Kokain und zapft es sich an die Venen und hat dann tagelang so eine Kokaininfusion, damit es auch direkt in die Venen gepumpt kriegt.
1: Es wird immer absurder, muss ich dazu sagen.
0: Alte Fischer rühren das Kokain morgens in ihren Kaffee wie Zucker. Habe ich auch gelesen. Und jetzt finde ich eigentlich, ist es das Verrückteste, manche Hausfrauen der Insel panieren ihren Bratfisch, also ihre Heringe, mit Kokain statt mit Milch.
1: Kann ich.
0: Es schmeckt so gut und man ist so also gut drauf danach.
1: Es klingt jetzt einmal ja alles sehr lustig, aber die gesundheitlichen Folgen, die hoffentlich werden wir da noch was erfahren, weil ich glaube, das ist nicht so lustig.
0: Komme ich dann gleich. Und was jetzt wirklich noch dazu kommt, dass dieses angespülte Kokain hat einen Reinheitsgrad von 80%. Und das ist anscheinend extrem viel.
1: Okay.
0: Also ich habe dann geschaut, dieses übliche Straßenkokain ist meistens so 35%.
1: Also weil es dann 80%
0: ist, das gibt es eigentlich gar nicht mehr. Das ist eigentlich direkt in Venezuela, wann das produziert wird vielleicht, aber sonst denke ich nicht. Genau, das wird dann immer weiter gestreckt und wenn es in Europa ist, wird es nochmal gestreckt und dann von diesen Straßendealern wird es nochmal gestreckt. Und anscheinend, also das habe ich dann gelesen, so ein Kokain mit 80%, das würde sogar einen erfahrenen Konsumenten, sage ich jetzt einmal, wahrscheinlich umhauen, wenn der dann das einmal schnupft. Weil das für den menschlichen Körper so eine Überforderung ist.
1: Naja, verstehe ich sofort.
0: Das heißt, die haben da jetzt nicht nur irgendein Kokain, sondern tonnenweise reinstes Kokain ist jetzt im Umlauf. Ja, und wie du sagst, gesundheitliche Folgen natürlich. Bald werden erste Jugendliche in die Notaufnahmen der Ambulanzen eingeliefert, eh klar. Die Gesundheitsbehörden warnen natürlich sofort von diesem Konsum. Und als Lokalfernsehen bietet Ärzte irgendwie den Irrsinn, da jetzt zu stoppen. Aber bald scheint keine Person mehr auf der Insel klar zu denken, weil es konsumiert eigentlich jede einzelne Person. Obwohl die vorher noch nie Drogen konsumiert haben, muss ich auch dazu sagen.
1: Ja.
0: Und bald bekommen auch Drogenhändler vom Festland und den umliegenden Inseln Wind und es kommen immer mehr Leute auf die Insel, die das natürlich mitkriegen.
1: Naja, wenn man jetzt irgendwie theoretisch Drogenhändler wäre und das mitbekommt, ist es eigentlich logisch, dass man da hinfährt und dann natürlich kriegt man günstig Kokain, kannst du teuer weiterverkaufen.
0: Fass Kokain um 100 Euro, keine Ahnung.
1: Ja, und dann haben wir eine Million weiterverkauft.
0: Um eine Million, genau. Ja, auf jeden Fall in den ersten 3 Wochen kommt es zu zahlreichen Überdosen natürlich und mindestens 20 Toten.
1: Ja, logisch, ja.
0: Also das ist schon, man sagt zwar, Kokain ist ungefährlich oder nicht so gefährlich wie andere Drogen wie Heroin oder so, aber in so einer Reinheit und in so einer Menge natürlich sterben da dann einige an, weiß nicht, Herzversagen, keine Ahnung. Ja, währenddessen, Marc, bekommt die Polizei immer mehr Hinweise auf eine verdächtige Yacht, die dann schon nicht gesehen worden ist. Also die kommen dem auch immer näher. Und ja, diese weiße Yacht vom Antonio Quincy, die fällt natürlich sofort auf, weil solche Yachten sind normalerweise nicht dort auf dieser Insel. Eines Tages sieht die Polizei dann auch, wie ein Mann aus seinem Mietauto aussteigt und auf die verdächtige Yacht zugeht. Nach Recherchen mit dem Autovermieter stellt sich heraus, der Wagen läuft auf den Namen Vito Rosario Quincy.
1: Aha.
0: Also noch ein Quincy, du kannst jetzt meinen, vielleicht ein falscher Name, aber es ist tatsächlich der Neffe vom Antonio.
1: Oh, okay.
0: Es ist, Antonio war jetzt so verzweifelt, dass er hat irgendwelche Komplizen gebraucht. Jetzt hat er seinen Neffen angerufen, der extra von Sizilien gekommen ist, um seinem Onkel aus der Patsche zu helfen, kann man sagen. Ja. Die 2 Drogendealer fahren im Anschluss zu der Grotte, wo sie die Ware versteckt haben und bekommen dann wahrscheinlich den Schock ihres Lebens. Weil die haben den ganzen Vorfall bis jetzt eigentlich nicht mitbekommen. Das Netz, das das Kokain zusammenhalten sollte, hat sich gelöst. Und der Quincy hat jetzt eigentlich auf einen Schlag mindestens 100 Millionen Euro verloren.
1: Ja.
0: Und nicht nur das, es war ja wahrscheinlich nicht sein Kokain, sondern von irgendeinem südamerikanischen Drogenboss. Also er weiß.
1: Und er hatte irgendeinen Auftraggeber, oder? Das hast du gesagt.
0: Natürlich, eben, genau. Und das ist wahrscheinlich irgendein wichtiger Drogenboss, der ihn jetzt wahrscheinlich killen will.
1: Das, wenn man da Filme oder so sich ansieht, dann hat das meist kein gutes Ende, wenn man irgendwie sowas verliert.
0: Ja, vor allem, wenn es wirklich um tonnenweise Kokain geht. Ja. Ich finde es eigentlich schräg, dass es eine einzige Person macht. Dass so eine Person auf dieser Yacht ist, die diese riesigen Mengen. Finde ich eigentlich sehr riskant.
1: Die Frage ist, wie oft ist das schon gut gegangen davor?
0: Ah, das kann natürlich auch sein, aber das habe ich... Es gibt erstaunlich wenige Infos über diese... Über diesen Mann generell.
1: Ja, klar, man wird.
0: Aber kann sein, vielleicht ist er, also er war auf jeden Fall erfahrener Seemann, das habe ich gelesen, also es war jetzt nicht irgendein Typ, der hat das wahrscheinlich schon einige Male gemacht. Das kann
1: ich denke schon, dass der einige Male schon unterwegs war, wahrscheinlich zu unterschiedlichen Plätzen in Europa dahin gesegelt ist und das verdickt
0: hat. Kann sein, hat sich bewiesen sozusagen. Ja, auf jeden Fall, die verdauen da jetzt einmal ihren Schock bei dieser Höhle und danach fahren die verzweifelten Männer nach Ponta Delgada, das ist die Hauptstadt der Insel. Und suchen dort jetzt, wenn der die reparieren kann, damit sie zumindest dann irgendwie weiter können oder flüchten können vor den Drogenbossen. Die Polizei verfolgt die Yacht natürlich seit Tagen und wartet jetzt im Hafen von Ponta Delgada mehrere Stunden auf den richtigen Moment. Dann, lieber Marc, umzingeln die bewaffneten Beamten das Schiff und betreten vorsichtig die Yacht.
1: Ja.
0: Und wie es jetzt weitergeht, erfahrt ihr in True or False.
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0: Ja, lieber Marc, true or false. Als die bewaffnete Polizei die weiße Yacht betritt und ins Innere geht, fällt der erste Schuss. Antonio Quincy schießt mit einem vollautomatischen Maschinengewehr auf die Beamten und es folgt ein brutaler Schusswechsel. Schlussendlich sterben 4 heimische Polizisten sowie Antonio Quincy und sein Neffe.
1: Puh, das wäre mehr oder weniger schon das Ende der Geschichte dann, oder wie kann ich das verstehen, wenn das jetzt
0: das Ende der Geschichte nicht, aber
1: wäre.
0: Aber da es gibt auf jeden Fall einen Schusswechsel.
1: Ja, ich bin eigentlich immer falsch bei diesen Sachen. Aber mein erster Instinkt jetzt war, es stimmt nicht und darum gehe ich damit.
0: Herzliche Gratulation, Marc.
1: Wirklich?
0: Es stimmt nicht.
1: Ja.
0: Ich glaube, das ist zum ersten Mal seit einem Jahr oder so ein True or False richtig beantwortet. Es Wahnsinn. Stimmt nicht, habe ich mir ausgedacht. Wäre jetzt nicht so unplausibel, könnte
1: ja,
0: natürlich sein.
1: Ja, hätte schon sein können. Ja.
0: Aber tatsächlich leistet der Sizilianer keinen Widerstand gegen die Verhaftung. Also es gibt keinen Schusswechsel. Da hast du richtig geraten.
1: Weil ich bin den ganzen Tag glücklich, dass ich das jetzt richtig geraten habe.
0: Ja, und die Polizei weiß jetzt zwar noch nicht ganz klar, ob er das jetzt überhaupt ist, der für das verantwortlich ist, aber er ist schon sehr verdächtig, sagen wir mal so, weil er hat 4 Reisepässe. Und es auch steht gut. Überall der gleiche Name, also es ist überall das gleiche Bild mit dem gleichen Alter, aber verschiedene Namen aus verschiedenen Ländern, also irgendwas stimmt da nicht.
1: Nee, irgendwas ist da faul.
0: Ja, also zwar sind aus Italien, gibt es einen spanischen und einen englischen und jetzt mal ein anderer Name, also... Es ist schon sehr verdächtig, sagen wir so. Und deswegen kommt er jetzt erst einmal ins Inselgefängnis auf San Miguel. Und dort wird der Quincy anscheinend oft beobachtet, dass er darf so Telefonate machen, wie er da am Telefon Spanisch spricht mit irgendwen. Und in Verhören findet die Polizei später sogar heraus, dass er Mitgefangenen immer wieder anbietet, Pläne zu zeichnen und ihnen so zu verraten, wo noch mehr Kokain zu finden ist. Also der macht sogar im Gefängnis, macht er noch so Business.
1: Wahnsinn.
0: Und aber ganz interessant, bei Verhören bestreitet er alles. Wahrscheinlich ist jetzt meine Theorie aus Angst vor seinen Auftraggebern.
1: Mhm, ja.
0: Weil er hat, was ich dann gelesen habe, er hat Frau und Kinder in Sizilien, also und wenn das ein Drogenboss das auf dich abgesehen hat, der
1: ja, klar,
0: hat wahrscheinlich man Angst um seine schützen. Familie, nehme ich an. Und er behauptet jetzt einfach, er hat wie alle anderen das Kokain im Meer gefunden. Und er weiß nichts von der ganzen Sache. Er hat wie die anderen sich aber Radar bedient.
1: Und er ist einfach Kokain gefunden. Urlaub da mit seinem Boot unterwegs.
0: Genau, er ist zufällig da unterwegs, genau. Er ist auch so ein Segler, der da jetzt Atlantiküberquerung gemacht hat und jetzt hat er dann Stopp gemacht.
1: Ja.
0: Ja, die Polizei glaubt ihm natürlich nicht. Das ist so blöd sind seine Namen.
1: Ja.
0: Am Morgen des 1. Juli, also eigentlich einen Monat nach den ganzen Ereignissen, gut eineinhalb Wochen nach seiner Festnahme beginnt Quincy wie jeden Tag seinen Hofgang. Um seine Unterarme hat er zerrissene Bettlaken gewickelt und dann klettert er gegen 11.30 Uhr die niedrige Gefängnismauer hoch und versucht zu fliehen.
1: Ein Ausbruch.
0: Also ein Ausbruchsversuch. Ja.
1: Wahnsinn.
0: Und tatsächlich, er überwindet den Stacheldraht und ein Wärter gibt aus dem Wachturm ein paar Schüsse ab, die verfehlen ihn aber und der Quincy klettert weiter und ist bald da draußen. Und natürlich die Mithäftlinge anscheinend feuern ihn begeistert an. Genau. Und der Quincy rennt jetzt die Straße entlang und flüchtet auf einem bereits bereitstehenden Motorroller. Also der hat vom Gefängnis aus da...
1: Das hat alles geplant.
0: ...einen Motorroller organisiert und flüchtet da jetzt tatsächlich...
1: Es ist ja Hollywood-würdig eigentlich.
0: Es ist sehr Hollywood-würdig, ja. Und ja, da kannst du denken, natürlich, die Polizei sucht jetzt sofort auf einen, der darf nicht von der Insel flüchten. Wenn er einmal weg ist, dann kriegen wir den nicht mehr. Und so wird jetzt eigentlich die ganze Insel durchkämmt. Und finde ich ganz spannend. Also, ich werde dann eh nochmal drüber reden, aber die hat zwar nochmal extrem niedrige Drogenkonsumrate gehabt vor diesem Vorfall. Es hat auf der Insel einen Typen gegeben, der schon vorbestraft war. weil er ein bisschen Cannabis einmal geraucht hat anscheinend. Und die Polizei hat gemeint, ja, wir probieren es mal bei dem, vielleicht weiß der was. Und bei dem in der Scheune hat sich dann der Antonio Quincy versteckt.
1: Also das ist wirklich filmreif, alles, alles.
0: Ja, sehr. Ja, also der wird jetzt da wieder festgenommen und er ist jetzt auch zum ersten Mal geständig und er verrät da, wo er sogar noch mehr Pakete versteckt gehabt hat. Also hat neben dieser Höhle hat er noch ein anderes versteckt gehabt, da werden jetzt nochmal ein paar hundert Kilo gefunden. Ja, und der wird jetzt in ein Gefängnis auf Portugals Festland überführt und dann zu 10 Jahren Haft verurteilt.
1: Ja.
0: Was ich eigentlich gar nicht so viel finde, eigentlich. Und dann hat es mich interessiert, also 10 Jahre Haft, das heißt, er ist ja schon wieder frei inzwischen.
1: Ja, klar.
0: Und tatsächlich weiß man aber öffentlich gar nichts mehr über sein jetziges Leben. Ja. Also die letzte Information ist wirklich, dass der im Gefängnis war und seitdem, zumindest in der Öffentlichkeit, weiß man nichts mehr.
1: Ist dann untergetaucht danach.
0: Untergetaucht oder die Drogenbosse haben ihn erwischt, habe ich mir dann schon gedacht.
1: Ja.
0: Ich weiß es nicht. Ja, auf jeden Fall bis heute wird auf São Miguel über Quincy gesprochen, den kennt dort jeder. Es ist fast eine Art Legende natürlich. Nicht nur im Positiven, eh klar. Und finde ich auch ganz spannend, habe ich dann gelesen, als Maß für die Reinheit von Kokain hat sich über die Jahre die Einheit El Italiano etabliert. Also wenn das El Italiano ist, so wie vom Italiener, von Quincy, dann ist super. Das das Beste sozusagen. Ja.
1: Spannend.
0: Ja, manche Inselbewohner hat der Fund damals, also er hat die wohlhabend gemacht. Es haben sie einige dann damals durch dieses Geld Cafés und Bars gekauft und eröffnet, die bis heute existieren. Also einen kleinen wirtschaftlichen Aufschwung hat es der Insel
1: gegeben. Ja, okay. Ja, verstehe schon. Macht schon Sinn.
0: Aber jetzt hast du natürlich eine Insel voller Drogenkonsumenten, also voller Drogensüchtigen eigentlich.
1: Bin ich gespannt, wie es da weiterging.
0: Und dieser Entzug vom reinen Kokain war für viele dann so brutal, dass ja viele Menschen auf der Insel heute noch mit Abhängigkeit zu kämpfen haben. Teilweise Heroin dann genommen haben im Nachhinein, damit sie dann schlafen können, weil sie so viel Kokain konsumieren, also ganz arg. Und das habe ich echt interessant gefunden. Die Azoren haben vor dem Zwischenfall eine der niedrigsten Drogenkonsumraten in ganz Portugal gehabt. Also eigentlich die niedrigste. Ja. Da hat es keinen Drogenkonsum gegeben. Und dreimal darfst du raten, auf welchem Platz die Azoren heute liegen im Drogenkonsum.
1: Eins,
0: ja. Platz 1 in ganz Portugal, vor Lissabon und vor den Hauptstädten. Nur durch diesen einen Vorfall kann man eigentlich sagen.
1: Ja, aber die Frage ist das jetzt immer noch das Kokain von damals schon, oder? Oder haben sie da wieder...
0: Ich glaube, das Kokain von damals ist wahrscheinlich schon aufgeschnupft.
1: Ich weiß nicht, wenn das so viele Tonnen sind.
0: Nein, also inzwischen hat es dann, Kokain ist anscheinend gar nicht mehr so die Hauptdroge, jetzt ist es halt dann Heroin oder so geworden. Aber, und halt andere Drogen. Aber es ist auf jeden Fall eine extreme Drogenkriminalität nur durch diesen einen Vorfall eigentlich entstanden auf der Insel.
1: Ja,
0: und die Azoren sind auch heute noch ein wichtiger Zwischenstopp von den Drogenschmugglern. Von Südamerika nach Europa, also das ist ja der klassische Stopp eigentlich. Erst Anfang Juni 2019 wurden zum Beispiel 3 Männer festgenommen und an Bord ihrer Yacht haben die auch fast 1 Tonne Kokain gehabt. Also ist auch heute noch ein Thema dort. Falls sich interessiert, ich habe da noch gefunden, es gibt eine Netflix-Doku-Reihe über diese Story, weil du gesagt hast, Hollywood-reif.
1: Okay.
0: Und die ist, glaube ich, auch so ein bisschen Hollywood-mäßig aufgezogen. Die heißt Turn of the Tide, heißt auf Englisch, oder bei uns auch. Das Original heißt Rabot de Peche, so wie der Ort. Mhm. Aber Turn of the Tide findet man es, glaube ich, bei uns. Ist nochmal, ja.
1: Ja, spannend.
0: Eine dramatisierte Doku über diese Vorfälle.
1: Werde ich mir anschauen. Finde ich doch sehr spannend.
0: Ja, lieber Marc, und das war's auch schon mit den Ereignissen auf São Miguel.
1: Ja, crazy.
0: Doch sehr kuriose Story, wie ich finde.
1: Ja, kuriose Story, crazy Story, wie so ein Vorfall eine ganze Insel eigentlich auf den Kopf stellen kann. Bis heute.
0: Ja, eben. Haben. Und wie du sagst, das ist 25 Jahre genau her und heute hat noch die Insel eigentlich damit zu kämpfen. Ist eigentlich spannend. Komplett verändert worden dadurch.
1: Ja. Ich habe von der Insel ja schon mal gehört gehabt, weil meine Schwester dort war, aber von dem Drogendings habe ich nie was mitbekommen.
0: Ja, also es ist nicht mehr so chaotisch natürlich wie damals, klar. Aber der Drogenkonsum ist immer noch sehr, sehr, sehr hoch auf der Insel. Ist jetzt kein gefährliche Insel deswegen, aber...
1: Nein, klar, aber...
0: Zumindest in Portugal sind sie auf Platz 1, obwohl es vorher eigentlich fast am letzten Platz waren, das finde ich irgendwie...
1: Ich glaube, dass die Geschichte gar nicht so bekannt ist.
0: Na eh.
1: Deswegen ist es sehr spannend, dass wir das jetzt dabei beleuchtet haben.
0: Soll euch nicht davon abhalten. Also Azoren würde ich auf jeden Fall trotzdem gerne mal hin. Ich weiß nicht, wie es bei dir ist.
1: Ja, also definitiv. Das ist schon, wäre schon eine Reise wert. Vor allem gibt es ja da verschiedenste Inseln. Da kann man ein bisschen Inselhopping theoretisch machen.
0: Ja, das stimmt.
1: Und es ist vor allem von der Natur her.
0: Natürlich die Finger lassen, aber ja, eben. Es ist, glaube ich, mal regnerisch ist es, glaube ich, sehr, oder? Weil es doch irgendwie mitten im Atlantik ist.
1: Aber ja, es kommt, glaube ich, immer auf die Jahreszeit ein bisschen an, aber ich glaube, so Wandern und so ist schon sehr weit vorne dabei.
0: Ja, und man ist halt mitten im Atlantik, das ist auch spannend.
1: Ja.
0: Ich habe mal gelesen, wenn man so Wale zum Beispiel sehen will, ist das auch also ein Hotspot. Blauwale und so.
1: Ja, das wäre auch cool, definitiv. Ja.
0: Na gut, Marc. Das war's schon auch wieder mit dieser
1: knappen
0: Folge.
1: Wie es weitergeht, dann in 2 Wochen bei mir. Ich weiß es wie immer noch nicht.
0: Ja, der. Ich würde jetzt nicht sagen, der Klassiker, aber es bleibt spannend zumindest.
1: Es bleibt spannend, ja, definitiv. Ja.
0: Und wie gesagt, wenn es euch interessiert, schaut es auf Netflix vorbei, Turn of the Tide. Ich habe es selbst noch nicht gesehen, ich habe eher so Zeitungsartikel und andere Berichte verwendet, aber ich glaube, ich werde es mir auch noch anschauen. Die Tage.
1: Gut, dann sage ich wie immer, danke fürs Dabeisein, danke fürs Zuhören. Und falls ihr uns irgendwie erreichen wollt, gibt es unterschiedliche Möglichkeiten auf Spotify, Kommentare, schreibt da was rein oder kommt vorbei auf unserem Instagram-Kanal niemandsland_podcast. Da werden wir natürlich auch alle Fragen, Anliegen und anderes für euch beantworten.
0: Jawohl, wir hören uns in 2 Wochen.
1: Ciao, ciao, servus.
0: Tschüssi.

Starten wir wieder rein ins Wochenende mit den brandheißen Dance-Tracks und den coolsten Club-Classics. Mit 2 Stunden Club-Music am laufenden Band. Stunde 1 eröffnet er gleich mit den aktuellen und den auch schon ein bisschen älteren Dance-, House- und Party-Hits für euren perfekten Start in die Freitagnacht. Und in der 2. Stunde ab 19 Uhr gibt's dann einen Non-Stop-DJ-Mix für euch bis 20 Uhr. Das ist die Disco-Zone auf Radio Frequenz. 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
2: Ich kann nur fressen einen Monat, der Schnitzel. 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

0: Ja, hallo Mike.
1: Hi, DJ Sigbert und hallo die Welt.
0: Ja, und heute gehen wir mal ins Kino, oder?
1: Ja, und das rocken wir mal. Heute ausnahmsweise kein philosophisches, abstraktes Thema, sondern etwas, was jeder sofort versteht. Wir gehen ins Kino.
0: Ja, und wir starten mit Streets of Fire, 1984 veröffentlicht. Und das ist ein Song dabei, der hätte von Meat Loaf sein können.
1: Was auch am Songwriter Jim Steinman liegen könnte.
0: Ja, und worum geht's in diesem Film? Das ist eine wilde Geschichte. Es geht um Rockmusik, eine Sängerin, die entführt wird, Freunde, die sie wieder suchen, hinterher jagen, die Polizei ist im Spiel. Und dazu hat Jim Steinman zwei Titel beigetragen und seine Band, nämlich Fire Inc. und hier mit dem Titel Nowhere Fast.

0: Wir kamen aus der Dämmerung der Zeit und wanderten unerkannt durch die Jahrhunderte, verborgen vor den Augen der Welt. Unsterblich. Möchtest du auch unsterblich sein?
1: Das bin ich ja schon. Es kann nur einen geben. Russell Mulcahy war ein erfolgreicher Videoclip-Regisseur, unter anderem für Duran Duran. Und für seinen ersten Langspielfilm, Highlander, hat er Queen und Michael Kamen für Soundtrack geholt. Das Besondere an Kind of Magic ist,
0: der im Abspann vorkommt,
1: dass die Filmversion ganz anders als die Single- und Albumversion ist. Sehr atmosphärisch. Und die spielen wir gleich.

0: Jeder reist durch die Zeit auf seine Art. Die einen leben ewig, wie die Highlander, bis sie am Ende doch noch umbringen. Oder man hat eine Telefonzelle, mit der man durch die Zeiten reisen kann.
1: Genauso wie Bill und Ted in ihrer verrückten Reise durch die Zeit, 89. Und daher kommt von Extreme Play With Me, sehr bekannt mittlerweile auch durch die vierte Staffel von Stranger Things. Ja, Gott sei Dank genießen Extreme mittlerweile wirklich den Erfolg, den sie auch verdienen. Aber heute präsentieren wir auch noch eine Rarität von denen.
0: Nämlich bei Super Mario spielen sie Where Are You Going?

0: Manche Titel werden durch Filme inspiriert, andere durch Literatur. So ist es dir wohl auch gegangen bei diesem Titel, oder?
1: Ja, und in diesem Fall durch beides. Veröffentlicht wurde das auf dem Album von Mirror 2007, Shocking Debut, also von meiner Band. Und geschrieben habe ich das aber 98, als auch der gleichnamige Film Große Erwartungen rauskam, basierend auf dem gleichnamigen Buch von Charles Dickens. Eine sehr schöne Geschichte. Und Robert De Niro, der eigentlich nur so eine Seitenrolle im Film spielt, aber eigentlich die wichtigste Rolle. Der Gönner, quasi der Mäzen, der dem jungen Künstler dann seine ganze Karriere und Ausstellungen gegönnt hat in New York. Aber natürlich gibt es da noch eine romantische Geschichte im Hintergrund. Und ich als junger Mann, so von 20 Jahren oder so, war sehr inspiriert von diesen ganzen Erwartungen.

0: Tag der Abrechnung. Judgment Day. Terminator 2. 1991 von James Cameron veröffentlicht, der Blockbuster Arschteuer, der Krieg zwischen den Sternen.
1: Und die Musik haben Guns N' Roses geliefert mit You Could Be Mine.

0: Dazed and Confused. So geht's weiter.
1: Ja, das ist ja eigentlich von Led Zeppelin ein Song, der aber auf dem gleichnamigen Film nicht drauf ist.
0: Ganz komisch, die haben hier Zustimmung verweigert. Richard Linklater wollte Led Zeppelin, er hat sie aber nicht bekommen. Aber für alle anderen, ZZ Top, Nazareth, Runaway Suite und Lynyrd Skynyrd tauchen alle drauf auf.
1: Und die Purple und Kiss auch.
0: Wahnsinn.
1: Ja.
0: Und das sind recht, recht schräge Filme für Jugendliche, die eine Party feiern. Und am Ende wird es dann doch etwas paranoid.
1: Ja, mit so einem kleinen Lückenfüller, den Black Sabbath mal so geschrieben haben, weil sie noch einen Song fürs Album brauchen.

0: Rock is dead, sagen Marilyn Manson.
1: Aber nur in der Matrix.
0: Ja. Tauchen gleich zu Anfang auf in dem Kultfilm mit dem Typ mit dem Mantel, mit Neo, den Auserwählten. Und der Soundtrack ist ja auch fast so gut wie der Film selber. Da tauchen eine ganze Menge interessanter Sachen auf. Im Hintergrund hören wir Rage Against the Machine.
1: Mit Wake Up.
0: Yes. Und danach geht's weiter mit Rock is Dead von Marilyn Manson.

0: Pantera, avoid the light.
1: Wer vermeidet das Licht?
0: Die Fledermäuse.
1: Und die Vampire.
0: Ja, Dracula 2000 Soundtrack.

0: Lust for Life singt Iggy Pop hier bei der Eröffnung von Trainspotting, dem schottischen Film von 1996, bei dem es nur um Drogen geht.
1: Ja, und wer hat den Song geschrieben?
0: Ich denke doch Iggy Pop.
1: Richtig, aber zusammen mit David Bowie, mit seinem Kumpel.

Hier geht's etwas wilder zu in Scorseses Departed unter Feinden. 2006 dreht er den Film mit Jack Nicholson in der Hauptrolle als Frank Costello, den irischen Mafia-Boss. Was lag hier näher, als Dropkick Murphys für den Soundtrack zu gewinnen? Mit I'm Shipping Up to Boston.

0: Ja, das ist cool. Aber es kann sich ja nicht immer nur um Gewalt drehen. Es muss auch Filme geben, die zum Beispiel die schönen Schallplatten loben.
1: Und da gibt es den Film High Fidelity nach einem Buch von Nick Hornby. Hier geht es um einen Schallplattenladenbesitzer, der seinen Liebenden, den Geliebten nachtrauert. Und dessen Angestellte sind dann Barry und Nick. Auch ganz schräge Typen. Wobei Barry von Jack Black, von Tenacious D, dargestellt wird.
0: Und er singt ein Cover von Marvin Gaye, Let's Get It On.

0: Bei Disturbia handelt es sich um eine Neuinterpretation des Films von Alfred Hitchcock, Das Fenster zum Hof. Beobachter ist hier der 17-jährige Teenager Cale, der Hausarrest bekommen hat.
1: Und hier kommen unsere Armenier von System of a Down wieder ins Spiel, deren Song Lonely Day untermauert die Szenen im Film, wo der Teenager Hausarrest hat. Daron Malakian übernimmt hier die Lead Vocals, Serge die Backing Vocals. Es ist eine perfekte Begleitung für die vage Melancholie, die entsteht, wenn man von seinen Freunden sitzen gelassen wird.

0: Das war Louis B. Armstrong, der große Satchmo.
1: 1967 brachte Louis Armstrong den wunderschönen Song Wonderful World raus. Und exakt 20 Jahre später,
2: da wurde der Film Good Morning Vietnam mit Robin Williams veröffentlicht. Robin Williams spielt dabei den verrückten Reporter und Ansager des amerikanischen Truppensenders.
1: Yes, und in diesem Sinne, wir sehen uns in der nächsten Matrix. Bis dann.
2: Und wir satteln jetzt die Pferde, beziehungsweise treten auf den Kickstarter. Tschüss.

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3: Einen wunderschönen Freitagabend. Willkommen zu einer weiteren Ausgabe bei In Concert auf Radio Frequenz, das freie Radio im Enstal. Und heute haben wir für euch die Band Volkshilfe. Und zwar das volle Set vom Woodstock der Blasmusik 2024. Und da starten wir auch gleich direkt rein. Also, viel Spaß mit Volkshilfe.

Liebes Geburtstag der Blasmusik. Zu uns haben sie immer gesagt, dass wir im Trio Musik gemacht haben. Volkshilfe ist ganz geil, aber die finden es nicht gut, dass der Bass, der kommt doch vom Band. Das ist alles halblebig. Und wie ihr vielleicht gemerkt habt, auch in unserer Big Band gibt es keinen Bassisten.

Hat ihn ein bisschen in Reggae-Wipe-Stimmung?

ich sage euch jetzt ganz ehrlich, wir haben einmal geprobt, letzte Woche. Wir haben uns heute am Nachmittag in St. Martin kurz ins Musiprob-Lokal verzupft. Und es geht natürlich nur, weil hier hinter uns die Creme de la Creme am Blasinstrument ist. Give it up! Woodstock Osterbahn! Und natürlich muss es arrangiert werden. Und Paul, unser Gitarrist, war schon lange im Austausch, also so ganz mit einer Probe geht's nicht. Aber alle Arrangements heute geschrieben. Bratzlade! So. Und seit Jahren sind wir auf Tour. Und seit Jahren suchen wir nach der schönsten Stimme des Jugendchores. Maria Dolores. Und ich glaube, dass wir schon mal am Woodstock gefunden haben. Aber was denn, dann ist noch Aftershow. Dann schaut man sich Out of Order an. Und am nächsten Tag ist man gar nicht mehr so ganz sicher. Wisst ihr das? Und wir würden gerne jetzt einmal, dass ihr trotz dem Wetter, trotz dessen, dass Sonntag ist, einfach einmal für uns, alle gemeinsam, halt ohne Gesamtspiel, einfach mit euren Stimmen

Ihr seid der Wahnsinn. Ei, ei, ei. Oh, ist das schön. Wisst ihr, ihr kennt die Sohle, wenn man Instrument lernt, es braucht ganz viel Zeit, ganz viel Liebe. Und manchmal denkt man sich, boah, heute hat das geil gelungen. Dann nimmt man sie auf, dann macht man eine und denkt man sich, scheiße, klingt das blöd. Und so übt man weiter und übt man weiter. Und wir haben dann irgendwann so gedacht, wow, wir machen eine Band. Und dann haben wir zum ersten Mal so eine ausverkaufte Tour gespielt. Und da vor mir fette Pandemie. Tournee abgesagt, keine Events dürfen mehr da sein. Es ist gefährlich, wenn man sie trifft. Ich kann nicht sagen, seither weiß ich, wie wichtig das ist, dass man sie spürt, dass man sie sieht, dass man anderen Menschen gegenüber ist. Man kann im Internet so viel posten und so viel Kacke verzapfen, aber wenn man gegenüber sitzt, dann ist es immer noch ganz was anderes. Und ich glaube, genau in dieser Zeit, in der wir alle sind, ist es so wichtig, dass wir wieder lernen, dass vielleicht einmal wer eine andere Meinung hat, aber dass wir trotzdem sie weiterhin unterhalten, weil die Probleme, die wir gerade

wieder Vieri in der Richtung. Und heute kann ich sagen, seit dieser Pandemie weiß ich es noch viel mehr zu schätzen, wir alle. Und ich hoffe, ich spüre es auch, wie schön es ist, dass Menschen zusammenkommen können, dass wir halt Musik machen, dass es Musikfestivals gibt, dass ihr halt alle da seid. Und wir werden jede Sekunde genießen, die wir halt für euch Musik machen. Weil keiner mag allein sein. 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

0: liebes Wurzeug der Blasmusik. Als wir unsere Band gegründet haben, hat man uns immer gesagt, wo wir überall hin nicht passen. Also sie haben gesagt, das ist zu wenig. Das ist zu wenig Tanzelmusik, das ist zu poppig, das ist zu wenig poppig, das ist zu indie, das ist zu wenig indie. Ihr sagt, ihr passt nirgends hin, Volkshilfe. Und ich kann euch sagen, jetzt gibt es uns über 10 Jahre. Nächstes Jahr machen wir ein 10-jähriges Jubiläum, also das ist alles irgendwas. Und wir passen noch immer nirgends hin und genau deswegen passen wir überall hin. Und wir freuen sie irrsinnig, dass wir heute mit der Quetschen, mit Synthesizer, mit der Gitarre, mit Schlagzeug und dreistimmigem Gesang am Wurzeln der Blasmusik spielen dürfen. Und wir wollen jetzt einmal ein bisschen einen Hip-Hop-Vibe hören. Ich schau mal, ob ihr noch mit Energie habt. Ich sag mal beide Hände in die Hand. Hey. Das funktioniert super, danke. Danke, Bascha. Das war's.
1: Zu gut.
0: Das ist jetzt ein bisschen zu schnell gegangen. Das ist der Hip-Hop-Vibe. Aber wir sind Volkshilfe. Wir machen da zu dritt Mucke, heute viel zu mehr. Aber wir brauchen euch. Volkshilfe ist immer interaktiv gewesen. Wir als ganze Gruppe spüren das alles. Deswegen brauchen wir euch.

Habt ihr es gespielt? Zu uns haben ganz viele Leute gesagt, hey, warum gibt es eigentlich von Volkshilfe nur kein Liebeslied? Und es ist immer so, ich habe mir sehr schwer getan, über die Liebe zu singen. Weil Liebe, da geht es immer um Versprechen in die Zukunft und wir werden gemeinsam alt und bla. Aber ich denke mir, manchmal ist es so, manchmal verändern sich Dinge durch die Zeit, warum auch immer. Und manchmal kann es sein, dass man vielleicht auseinandergehen muss. Aber manchmal ist es dann rückwirkend betrachtet sehr gut. Und manchmal muss man zusammenbleiben und muss kämpfen, whatever. Aber immer ist es so, wenn man das große Glück hat, dass man Menschen kennengelernt hat in seinem Leben, wo man sagt, hey, scheißegal, ob ich mit dir zusammen bin oder nicht, wir waren vielleicht zusammen, wir sind noch immer zusammen, wir haben Kinder, wir haben Familie, wir haben keine Kinder, wir adoptieren, was auch immer, immer was man macht. Wenn ich sage, hey, ohne dich wäre mein Leben nur halb so schön, du machst mich zu einem besseren Menschen, ich bin einfach so gewachsen mit dir, danke, dass es dich gibt, du bist ein schöner Mensch. Und jede Person, die einen schönen Menschen in ihrem Leben hat, ich weiß ganz genau, um was da geht. In diesem Sinne, wenn Liebeslied, dann so, schöner Mensch.

Herr Satan Huscher! Ei, ei, ei. Die Zeit vergessen. Da kommen wir mal drum herum.

Guck mal, ein Song, der nach vorne geht, wo man sich wieder besinnt und sagt, hey, scheiß drauf, egal was ist, man muss einfach kämpfen. Und genau als wir diesen Song geschrieben haben, als ich diesen Song geschrieben habe, hatte ich einen Hörsturz und ich habe mein Gehör verloren. Und ich bin zum Arzt gegangen und gesagt, scheiße, ich höre nichts mehr. Ich glaube, die Welt bleibt stehen, das geht nicht mehr. Und dann hat der Arzt gesagt, ja, man weiß es nicht, tut mir leid, könnte Stress sein. Vielleicht wird's nicht mehr. Jetzt bist du derisch. Dann hat er gesagt, Entschuldigung, ich bin Berufsmusiker. Dann hat er gesagt, nein, ist scheiße. Und jeden Tag, ich bin im Wald gegangen, ich habe mir gedacht, das war's jetzt. Ich bin für nichts mehr zu gebrauchen. Und jeden Tag habe ich mir gesagt, nach jedem Regen kommt so, da kommen wir nicht drum herum. Und wenn ich nur für ein paar Minuten, ein paar Sekunden, vielleicht einmal für eine halbe Stunde andere Gedanken gehabt habe, dann weiß ich mittlerweile und erst seither, wie wertvoll es ist. Und ich hab nur mal so viel Glück gehabt, weil ich her wieder. Aber seither weiß ich, was es bedeutet, wenn man kurz tanken kann. Und wenn irgendwer von euch hier heute da ist und zu Hause gerade richtig Stress hat, beruflich, privat, Trennung, ein Mensch, den man liebt, der vielleicht gerade verstorben ist, der krank ist, man hat das Gefühl, es geht nimmer weiter. Und wenn ihr heute hier seid oder am Festival und ihr habt ein paar gute Momente, dann war es es wert. Das war sie mittlerweile. Ich habe eine ziemliche Tension gebraucht. Schön, dass du da seid. Danke, dass wir für euch alle Musik machen dürfen. Ja, scheiß drauf, das machen wir jetzt gleich. Ich habe eine Liste, weil ich habe ein Namensgedächtnis von einem Nudelsieb. Also, heute mit ganz viel Verstärkung. Live-Musik, das geht nicht einfach so, da braucht es ein großes Team. Wir haben ein riesig tolles Team mit Volkshilfe und diesmal auch noch mehr. Wir beginnen jetzt gleich einmal, ich kenne ihn schon lange, mit dem Ganzen hat es gestartet, er weiß, es geht nicht alleine, es geht nur mit einem riesig tollen Team. Und jetzt stehen wir da gemeinsam mit der Big Band und wir haben schon, glaube ich, vor 6 Jahren haben wir geredet, dass das lustig war. Einmal heute

0: Vertreter vom Woodstock der Blasmusik.
1: Naja.
0: Nebenbei an der Lead Trumpet, bei mir Lanz, alles erlegt, Lorenz Raab! Alle Arrangements geschrieben für diese komplette Partie.

Eine Trompete haben wir noch, er ist das Schönste im Bunde. Christian Wieder! Weiter geht es mit dem Talent des Flurbrummer. Bitte ganz nervös worden, weil wir kennen uns auch schon ganz lang. Er hat schon in der Band von meinem Papa gespielt. Er ist kein Skifahrer, aber er heißt so und trotzdem nicht weniger Legende. Give it up, Hermann Mayer, der Trombone! Am Solo, auf derselben Uni, leider verpasst und er hat auch Akkordeon studiert. Das ist eigentlich eine Niederlage, dass ich da heute spiele. Alois Eberl! Weiter zu denken, Daniel Holzleitner! Und natürlich Bassposaune. Wir haben so lange Auftrag gehabt, dass alles zerfetzt wurde in unseren Ohrwascheln. Gerald Böttinger! So, da. Zur Linken. Er schaut aus, als ob er Harley Davidson hat. Ich hab noch keine. Er spielt auf jeden Fall extrem geil. Bariton sagt, gib ihn ab von Florian Bauer! Weiter geht's mit

0: Und ich mach's jetzt ganz kurz. Es sind nochmal so viele Menschen im Hintergrund tätig. Für Licht, für Ton, für die Bühne, für Video, für alles. Es ist einfach so, ihr zahlt's da Affen, gehört. Aber ihr sollt wissen, wir, die ganzen Leute, wir stehen in der ersten Reihe, wir reißen sie in den Arsch auf. Dafür, dass ihr und wir eine gute Zeit haben und dass ihr noch an den denkt, ist wohl für den Arsch, sondern dass ihr wisst, da will man was Geiles machen. Fußzeug der Blasmusik! Give it up! Macht's aber einfach ein für die ganze Team! Die ganze Team. So, ich glaube, ihr wisst schon. Baschistani. So. Und weil ich weiß, dass ihr alle in der Blasmusik habt oder ganz viele und ihr habt das Gesamtspiel gemacht, jetzt wollen wir gemeinsam ein Gesamtspiel singen. Und zwar dreistimmig. Jetzt ist natürlich das ein bisschen schwieriger, wir dritteln das Publikum. Wir brauchen ein Fundament, wir brauchen eine Hauptstimme, wir brauchen eine Oberstimme. Und ihr kennt es von der Musikprobe, wenn man die Stimme mal hat, dann gibt man es nicht mehr her. Seid ihr bereit, dass wir gemeinsam singen? Dreistimmig. Seid ihr bereit, dass wir gemeinsam singen? Pasche. So. Ihr seid das Fundament. Und es geht so.
1: Wir kommen mal nicht. 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
0: Ich mach so. Wir kommen

das ging schon gut. Ihr seid mit mir die Hauptstimme. Die geht so. Da kommen wir nicht. Da kommen wir nicht. Da kommen wir nicht drumherum. Das freut mich schon sehr gut. Hauptstimme.

ganz leise, aber intensiv. Wir werden ein bisschen lauter, die Schüchternen machen jetzt auch nicht.

Wir bleiben gleich da, wir spielen gerne noch eine. Herzlichen Dank, schön, dass ihr heute alle noch da seid. Es ist der Wahnsinn.

Tralala. Unser Lied ist schon sehr, sehr alt. Unser Lied heißt Korn und Resi. Aber es geht nicht um die Liebe zwischen Korn und Resi. Es geht um die Liebe zweier Menschen. Uns ist es scheiße.

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unser Käsekreiner. Brauchen wir vorher gemütlich als Briefer, lassen wir besseren Appetit haben, aber wie hat er gesagt, der Erfaller, morgen, ja morgen, fahren wir wirklich ein neues Leben. Du nicht jammern jetzt, Dieter, du nicht jammern jetzt. Du warst der vor 3 Jahren mit dem Langlaufen angefangen hat, oder? Ja, und jetzt? Kommt's, Burschen. Das sind die Instrumente weg. Das ist spielen noch lieber, gell? Das ist euch spielen wieder lieber, wenn's laufen. Was soll ich da noch sagen? Wenn wir ihm die Gurken gegeben haben, den Herrn Carrera. Achso, das war anders, Little, sorry. So kann das nicht weitergehen. Es gibt 3 Sachen, die wichtig sind bei den Heartbreakers. 3 Sachen. Hey, Jungs. Hey. 3 Sachen gibt's. Disziplin.